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1: Die Nachrichten mit Lukas Haack. Guten Morgen. Staats- und Regierungschefs aus über 40 europäischen Ländern treffen sich heute zu Beratungen in Armeniens Hauptstadt Erivan. Bundeskanzler Merz wird nicht dabei sein. Die sogenannte Europäische Politische Gemeinschaft hat sich nach dem russischen Großangriff auf die Ukraine gegründet. Wer dazugehört, sagt Jean-Marie Magro, Erivan.
2: Neben den 27 Mitgliedstaaten der Europäischen Union sind über 20 weitere Länder vertreten, darunter die Türkei, das Vereinigte Königreich und die Ukraine. Mit Kanada nimmt außerdem das erste Land am Forum teil, das nicht zum europäischen Kontinent gehört. Die armenischen Gastgeber wollen bei dem tägigen Gipfel Energiesicherheit und wirtschaftliche Entwicklung, Sicherheitspolitik und die Stärkung der Demokratie zum Thema machen. Bei den Gipfeltreffen werden keine bindenden Entscheidungen getroffen.
1: In der ARD-Sendung Mioska hat Bundeskanzler Merz mehr Kompromissbereitschaft vom Koalitionspartner SPD gefordert. Dabei geht es vor allem um die geplante Steuerreform. Von der SPD geforderte höhere Abgaben von Spitzenverdienern und bei Erbschaften erteilte Merz eine Absage. Er betonte aber auch, dass er an der Zusammenarbeit mit der SPD festhalten will. Die USA wollen Schiffen vor der Küste des Iran Geleitschutz geben durch die Straße von Hormuz. Der Iran blockiert die Meerenge als Konsequenz aus den Angriffen durch die USA und Israels. Das sorgt vor allem auf dem weltweiten Ölmarkt für Probleme. Die haben auch zu den stark gestiegenen Kraftstoffpreisen beigetragen. Weltweit gibt es heute Aktionen rund um das Sci-Fi-Franchise Star Wars. Für Fans der Reihe ist der Tag heute wegen des Datums besonders. Der 4. Mai, im Englischen May the Force, klingt wie das ikonische Zitat der Filme: Möge die Macht mit dir sein.
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1: Der archäologische Park in Xanten hat das erste sogenannte römische Wochenende hinter sich. Die Mitmachaktionen finden bis September immer am Anfang jeden Monats statt. Matthias Hensel war diesmal für WDR aktuell dabei.
3: Es riecht nach Leder für Sandalen. Ton wird auf einer Scheibe zu Vasen geformt. In den Werkstätten im Park wird gearbeitet wie vor 2000 Jahren. Schuhmacher, Töpfer oder Beinschnitzer, die damals aus Tierknochen, Kämme oder Schmuck hergestellt haben, zeigen ihre Handgriffe. Besucher können vieles selbst ausprobieren, gerade Kinder werden dabei zu Handwerkern und nehmen eigene Stücke mit nach Hause. Der Park in Xanten ist eine der größten archäologischen Anlagen Europas mit rekonstruierten Gebäuden einer ganzen römischen Stadt.
1: Das Wetter für Nordrhein-Westfalen: bis zum Morgen noch vereinzelt Schauer. Bei noch zwischen 8 und 13 Grad kann stellenweise auch Nebel aufziehen. Der Tag startet dann mit Wolken und Sonne, am Anfang noch vereinzelt, später dann verbreitet Schauer und Gewitter. Dazu in Remscheid 19 Grad, in Schwerte bis 20 und in Siegen bis 21 Grad. Morgen gibt's dann viele Wolken, wenig Sonne und teilweise Regen bei bis 18 Grad. Am Mittwoch deutlich kühler mit maximal 14 Grad. 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

0: in der Straße von Hormus werde als Verstoß gegen die geltende Waffenruhe angesehen. Die Meerenge gilt für den weltweiten Ölhandel als extrem wichtig. Hunderte Tanker, Containerschiffe und Frachter stecken in der Region fest. Laut dem Verband Deutscher Reeder sind darunter zurzeit allein fast 50 Schiffe mit deutschem Bezug.
1: Der spanische Regierungschef Sanchez hat eine Panne mit seinem Regierungsflieger. Die Maschine hatte technische Probleme und musste deshalb in Ankara in der Türkei notlanden. Sanchez ist auf dem Weg nach Armenien. Da treffen sich ab heute Staats- und Regierungschefs aus mehr als 40 europäischen Ländern. Bundeskanzler Merz wird nicht dabei sein. Mehrere NRW-Hochschulen starten eine Werbekampagne in Nachbarbundesländern. Sie wollen Abiturienten anlocken. Von denen gibt es dieses Jahr durch die Rückkehr zu G9 nur halb so viele wie sonst. Die Hochschulen fürchten Einbußen. Die Abiturienten haben durch den kleinen Jahrgang größere Chancen auf besonders beliebte Studienplätze. Das Formel-1-Rennen von Miami hat der Mercedes-Fahrer Kimi Antonelli gewonnen. Für den 19-jährigen Italiener war es der dritte Sieg in Folge. Er baute seine WM-Führung damit aus. Zweiter wurde Weltmeister Lando Norris im McLaren. Der einzige Deutsche, Nico Hülkenberg, fiel wegen eines Defekts an seinem Audi früh aus.
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1: In Heiligenhaus im Kreis Mettmann sind mehrere Wohnhäuser geräumt worden. Der Grund sind schwere Gebäudeschäden. Hanna Sperber für WDR aktuell.
3: Bewohner hatten am Samstagabend Risse im Mauerwerk gemeldet, nachdem in einem Mehrfamilienhaus eine Holzdecke teilweise eingestürzt war. Dabei wurde auch ein größerer Riss an einer darüberliegenden Betondecke entdeckt. Die Feuerwehr räumte das Gebäude umgehend und zog das technische Hilfswerk hinzu. Das stellte bei Messungen Bewegungen im Millimeterbereich fest und räumte insgesamt 5 Häuser. Insgesamt sind 33 Wohnungen betroffen. Die Bewohnerinnen und Bewohner aus Heiligenhaus wurden durch die Ordnungsbehörde in Hotels untergebracht oder organisierten sich selbst. Die Ursache der Schäden ist bislang unklar.
1: Das Wetter in Nordrhein-Westfalen, gerade ist es ganz vereinzelt noch nass. Stellenweise bildet sich Nebel bei noch 8 bis 13 Grad. Der Tag beginnt dann mit Wolken und ein bisschen Sonne. Danach zieht es sich stückweise zu und es bilden sich Schauer. Zum Nachmittag dann auch Gewitter, die auch mal kräftiger sein können. Dazu in Schwerte höchstens 20 Grad. Soest kommt auf 21, Bocholt auf bis 22 Grad. Morgen dann auch viele Wolken und immer mal Regen bei noch bis 18 Grad. 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
1: Die Nachrichten mit Lukas Haag. Guten Morgen. US-Präsident Trump hat einen neuen Einsatz vor der Küste des Iran angekündigt. Schon heute sollen Schiffe, die wegen der Blockade der Straße von Hormuz feststecken, Geleitschutz bekommen. Markus Wolf für WDR aktuell.
2: Wie genau die USA vorgehen wollen, ist unklar. Aus Teheran kam bereits eine Warnung. Der Vorsitzende des iranischen Parlamentsausschusses für nationale Sicherheit erklärte, jede amerikanische Einmischung in

0: Die Bewohner von insgesamt 33 Wohnungen mussten raus. Wie es mit den Gebäuden weitergeht, ist unklar. Die abschließende Bewertung der Gebäude steht noch aus. Auf einem Kreuzfahrtschiff im Atlantischen Ozean ist eine Atemwegserkrankung ausgebrochen, die tödlich verlaufen kann. Mindestens 3 Menschen starben, 3 weitere sind erkrankt. Bei einem von ihnen wurde das Hunter-Virus nachgewiesen. Es wird von Nagetieren übertragen, von Mensch zu Mensch eher selten. Das Schiff liegt zurzeit vor Kap Verde. Der 1. FC Köln hat den Klassenerhalt in der Fußball-Bundesliga fast sicher. Der VfL Wolfsburg holte beim SC Freiburg am Abend nur ein Unentschieden. Das bedeutet, die Wolfsburger und St. Pauli haben zwar noch nach Punkten mit Köln gleichziehen können, beide haben aber eine deutlich schlechtere Tordifferenz.
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0: Eine internationale Friedenswanderung durchquert in den nächsten Tagen Nordrhein-Westfalen. Der sogenannte Peace Walk hat gestern den Niederrhein erreicht. Die Wanderung führt Menschen seit Monaten zu Fuß quer durch Europa. Matthias Hensel für WDR Aktuell.
2: Rucksäcke, Laufschuhe und eine einfache Botschaft: Frieden. Seit Ende Januar ist der Peace Walk unterwegs. Gestartet ist er in Spanien. Das Ziel Jerusalem, das will man in etwa einem Jahr erreichen. Rund 150 Menschen sind aktuell dabei. Viele laufen nur einzelne Etappen mit, aber jeder kann sich überall anschließen. In den nächsten Tagen geht es weiter Richtung Süden durch NRW, grob am Rhein entlang, über Moers und Neuss sowie weiter nach Köln und Bonn.
0: Das Wetter für Nordrhein-Westfalen. Gerade kann es noch neblig sein, bei noch zwischen 8 und 13 Grad. Der Tag startet dann nachher mit Sonne und Wolken. Dazu gibt es erst vereinzelt und später dann verbreitet Schauer und Gewitter, die auch mal kräftiger ausfallen können. Dazu in Zülpich heute maximal 20 Grad. Rheine kommt auf 21, in Münster sind bis 22 Grad drin. Morgen gibt es dann viele Wolken, wenig Sonne und teilweise Regen. Dazu noch bis 18 Grad. Am Mittwoch dann auch oft grau, regnerisch und deutlich kühler. Da sind dann maximal 14 Grad drin. 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
1: Es ist 6 Uhr, ich bin Sandra Wahle. Und wir gucken zuerst auf einen Prozess, der heute in Dortmund losgeht. Dort steht ein Mann vor Gericht, weil er dazu aufgerufen haben soll, bestimmte Politiker und andere bekannte Personen zu töten. Die Behörden gehen davon aus, dass der 49-Jährige sogenannter Reichsbürger ist. Im Darknet soll er anonym zu Attentaten aufgerufen haben. Die USA wollen heute Schiffen helfen, die wegen der blockierten Wasserstraße an der arabischen Halbinsel festsitzen. Präsident Trump sagt, dass die Schiffe sicher herausgeführt werden sollen. Ein Verband sagt, dass rund 2000 Schiffe feststecken. Der Iran blockiert die Straße von Hormus und macht damit Druck bei Verhandlungen rund um den Krieg in der Region. Auf einem niederländischen Kreuzfahrtschiff im Atlantik sind 3 Menschen gestorben, möglicherweise nach einer Virusinfektion. Die Weltgesundheitsorganisation sagt, dass 3 weitere Menschen infiziert sind. Laut WHO haben sie sich mit dem Hantavirus angesteckt. Das kann bei Menschen zu

0: größerer Riss an einer darüberliegenden Betondecke entdeckt. Die Feuerwehr räumte das Gebäude umgehend und zog das technische Hilfswerk hinzu. Das stellte bei Messungen Bewegungen im Millimeterbereich fest und räumte insgesamt 5 Häuser. Insgesamt sind 33 Wohnungen betroffen. Die Ursache der Schäden ist bislang unklar.
1: In der deutschen Eishockeyliga haben es die Eisbären Berlin wieder geschafft. Sie haben sich das 3. Jahr in Folge die Meisterschaft geholt. Klar war das gestern Abend nach einem 4:1 in Mannheim. Für Berlins Keeper Jonas Stettmar gab es außerdem die Auszeichnung als wertvollster Spieler der Playoffs.
2: Ich bin unfassbar glücklich, unfassbar dankbar für die Jungs, für diese harte Arbeit, die wir über die letzten Wochen, Monate da reingesteckt haben. Und auch unglaublich stolz auf mich selber.
1: Insgesamt ist es für die Eisbären die 12. Meisterschaft. Und das Wetter. Der Tag startet teils sonnig, teils bewölkt. Ab dem Nachmittag wird es dann überall nass. In NRW kann der Regen auch heftiger ausfallen und es können Gewitter dazukommen. Dazu gibt es diese Temperaturen. Bremen kommt auf 18 Grad, Dortmund auf 20 und Berlin bis 24 Grad.
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1: Es ist 6:30. Ich bin Sandra Wahle. Seit rund einem Jahr gibt es schärfere Kontrollen an den deutschen Grenzen. Bundesinnenminister Dobrindt will, dass es damit auch erstmal weitergeht. Das hat er in der ARD gesagt. Die Kontrollen sollen verhindern, dass Menschen illegal ins Land kommen. Sie kosten aber auch Millionen und sorgen für Staus. In der Bundesregierung zeichnet sich die nächste Diskussion ab über Pläne beim Thema Steuern. Finanzminister Klingbeil von der SPD will, dass Menschen, die viel verdienen, mehr Steuern zahlen. Kanzler Merz hat in einem ARD-Interview gesagt, er will das nicht.
2: Er muss wissen, dass das mit der CDU-CSU nicht geht. Auch mit mir nicht. Will ich mal ganz deutlich sagen.
1: Einig sind sich Union und SPD, dass beim Thema Steuern viele andere Menschen eigentlich entlastet werden sollen. Um selbstgeschriebene Todesurteile und Spenden für Kopfgeld geht es ab heute vor einem Düsseldorfer Gericht. Ein 49-Jähriger aus der rechten Szene in Dortmund soll zu Attentaten auf bekannte Politiker aufgerufen haben. Das Ganze stand im Darknet. Da gab es laut Ermittlern auch noch mehr Daten zu den Politikern und bekannten Personen. Die Berliner Stadtreinigung hat Bilanz zum 1. Mai gezogen. An dem Tag gibt es in der Stadt traditionell viele Demos und Feiern. Und dabei ist in diesem Jahr deutlich mehr Müll liegen geblieben. Allein im Treptower und im Görlitzer Park ist rund 50% mehr Müll angefallen als letztes Jahr. Also so viel wie 1000 volle Badewannen. Berlins Innensenatorin sagt, dass der Tag weitgehend friedlich verlaufen ist. Und das Wetter. Es geht mal mehr, mal weniger stark bewölkt los und teilweise auch mit Sonne. Im Laufe des Tages kommt aber überall Regen runter. In NRW sind auch Gewitter dabei. Und dazu diese Höchstwerte: in Bremen 18 Grad, in Aachen 20 und in Berlin bis 24 Grad.
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0: in Berlin wieder geschafft. Sie haben sich das dritte Jahr in Folge die Meisterschaft geholt. Klar war das nach einem 4:1 in Mannheim gestern Abend. Für Berlins Keeper Jonas Stettmar gab es außerdem die Auszeichnung als wertvollster Spieler der Playoffs.
1: Ich bin unfassbar glücklich, unfassbar dankbar für die Jungs, für diese harte Arbeit, die wir über die letzten Wochen, Monate da reingesteckt haben. Und auch unglaublich stolz auf mich selber.
0: Insgesamt ist es für die Eisbären Berlin die 12. Meisterschaft. Und das Wetter. Der Tag startet teils sonnig, teils bewölkt. Ab dem Nachmittag wird es dann überall nass. In NRW kann der Regen auch heftiger ausfallen und es können Gewitter dazukommen. Und dazu gibt es diese Temperaturen: in Bremen 18 Grad, in Köln 21 und in Berlin bis 24 Grad.
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3: Geneiden, ihr Tapferen. Nach drei fantastischen freien Tagen der Montagmorgen. Ihr sitzt da wie ein Handy nach einem Festivalwochenende, Akku bei 5% ungefähr, aber irgendwie noch an, ne? Deshalb jetzt erstmal einen ganz sanften Start in diesen Morgen hier mit Bigger Ranks.

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1: Einen gechillten Start euch allen in die neue Woche. 7.05 Uhr, guten Morgen, Kosmoland. Er war Rap, er war Straße. Er war ein verurteilter Goldräuber, er war Unternehmer, Kurde, vor allem war er aber eine Legende. Und vor einem Jahr ist er überraschend gestorben. Khatar.

0: zeigt sich, wie riesig das Loch ist, das er hinterlässt. Die Szene hält inne für Xatar mit einem Tribute-Konzert an seinem ersten Todestag am Donnerstag. Eine große Xatar-Doku in der ARD-Mediathek. Und wir bei Cosmo machen zusammen mit 1Live den Videopodcast Xatar Legacy. 6 Teile mit seinen Freunden und Wegbegleiterinnen, mit Deep Dives in die Communities, die er geprägt hat. Miriam Dawood-Wandi und Daniel Slump sind die Hosts. Ich habe sie gefragt, was Xatar ihnen persönlich bedeutet.
1: Viel. Also ich bin einfach großer Xatar-Fan. Ich bin mit der Musik groß geworden, auch mit seinen verschiedensten Entwicklungsphasen, von denen es ja auch einige gab. Ja, er ist für mich einfach ein Musiker, den ich sehr, sehr gern höre und auch eine Identifikationsfigur.
0: Daniel, welche Seite von Xatar fasziniert dich am meisten?
2: Einerseits die menschliche, die witzige, die, ne, die ganzen Memes, die wir alle kennen. Andererseits natürlich aber auch die musikalische. Er hat einen Sound gebracht, den ganz Deutschland geprägt hat, hat viele Leute ausgebildet, viele Leute zu sich geholt, vielen Menschen eine Chance gegeben und Karrieren aufgebaut. Einfach ein kompletter Mensch.
0: Okay.

0: Wir sagen, er ist ein Vorbild für dich?
1: 1 Million %. Also wenn es darum geht, jetzt Leuten eine Chance zu geben und dort Fuß zu fassen oder zu sagen, hey, das hat Potenzial, das möchte ich ausreifen, dann auf jeden Fall.
0: Mhm. Und für dich, Miriam, inwiefern ist er für dich Vorbild?
2: Ich meine, er kommt von Flucht, er kommt von Vertreibung, von Eltern, die aus politischen Gründen im Knast gelandet sind. Sich da selber auch durch eigene Armutsumstände, durch Kriminalität, durch Flucht, sich rauszuarbeiten und was aus sich zu machen. Ich finde, das ist eigentlich für jeden ein Grund, ihn als Vorbild zu nehmen.
0: Was glaubst du, hat ihn angetrieben?
2: Ja, ich glaube schon ein bisschen das Elend auch. Also ich glaube, wer so viel Schlimmes in seinem Leben gesehen hat, der kann da irgendwie nur raus wollen.
0: Daniel, du bist ja jetzt etwas jünger. Welche Rolle spielt Xatar denn noch in deiner Generation?
1: In meiner Generation war es, glaube ich, nicht so ausgeprägt wie in der Generation davor. Im Sinne von, wir haben Xatar ja erst später mitbekommen, so um die 2016, 2017, 18. Mhm. Da ging es ja natürlich schon sehr gut los, auch mit der Musik. Die war ja immer für uns da. Aber ich glaube, im Hauptpunkt war auf jeden Fall für uns so, Xatar war halt auch irgendwo so ein, man will ihn sehen und lachen. Man will ihn sehen, mit ihm lachen. Man will diese Witze bringen, diese ganzen Memes, die da alle waren. Also war auch mehr so eine Persönlichkeit als auch Musiker für uns. Aber nichtsdestotrotz natürlich Musiker durch und durch, der halt auch sehr vielen Künstlern, die heute in meiner Generation eine große Rolle spielen.
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0: Tears dry on their own. Amy Winehouse, die Frau hat mehr Gefühl in eine Hookline gepackt als andere in ein ganzes Album. Good night and now. Gleich 7:15. Guten Morgen zusammen. Das Wochenende war lang genug, um zu vergessen, wie Montag geht. Ne? Erstmal Kaffee oder Tee, was auch immer euch wach macht. Dann flutscht auch der Rest hier.
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0: Sierra. Die Frau mit 5 Grammy-Nominierungen und einem Grammy, habt ihr in Cosmo gehört. Schönen guten Morgen, 7.18 Uhr ist es und in diesem Montag starten wir jetzt mit einer guten Nachricht aus der Wissenschaft. Die hat gerade bewiesen, was wir eh schon wussten.
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2: Musik hilft beim Sport länger durchzuhalten.
1: Die Details.
2: Dass Musik einen Effekt beim Sport hat, ist gut belegt, vor allem bei moderatem Training. Die meisten Menschen haben das Gefühl, dass das Training leichter fällt mit Musik auf den Ohren. Denn Musik verbessert die Motivation und die Stimmung. Finnische Forschende wollten aber mal schauen, wie Musik an der oberen Belastungsgrenze hilft, also dort, wo es anfängt, beim Sport weh zu tun. Das Ergebnis zeigt, Sportler und Sportlerinnen haben auf dem Ergometer mit ihrer eigenen Playlist 20% länger durchgehalten als die, die keine Musik gehört haben, obwohl beide Gruppen laut Messwerten ähnlich erschöpft waren.
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2: Die Ergebnisse zeigen, dass vor allem selbst ausgewählte Musik ein einfaches, günstiges Werkzeug sein kann, um beim Sport länger durchzuhalten. Laut Forschenden verbessert die Musik das Fitnessniveau aber nicht. Sie hilft nur dabei, die Anstrengung länger zu tolerieren. Musik zieht nämlich die Aufmerksamkeit weg vom Schmerz und lenkt sie auf die Melodie oder den Rhythmus. Das kann vor allem Menschen unterstützen, die Schwierigkeiten haben, ein hartes Training konsequent durchzuziehen, weil sie sich schneller erschöpft fühlen. Die Studie war zwar mit einer Stichprobe von 29 Menschen sehr klein, Folgestudien können aber auf den Ergebnissen aufbauen und die Effekte unter unterschiedlichen Bedingungen bei unterschiedlichen Gruppen untersuchen.
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1: Um 7:30, ich bin Sandra Wahle. Die USA wollen heute damit anfangen, Schiffe aus der Straße von Hormuz zu holen. Hunderte stecken da weiter fest, weil der Iran die Meeresenge gesperrt hat. Das US-Militär soll die Handelsschiffe heute daraus begleiten, wie genau ist aber noch nicht klar. In der Straße von Hormuz stecken auch rund 50 Frachter mit Bezug zu Deutschland fest. Auch in diesem Jahr soll auf dem Reichstag keine Regenbogenflagge wehen, wenn in Berlin der Christopher Street Day gefeiert wird. Bundestagspräsidentin Klöckner hat das dem Tagesspiegel gesagt. Letztes Jahr gab es wegen der Entscheidung größere Diskussionen. Am 17. Mai soll aber eine Regenbogenflagge auf dem Parlament gehisst werden, am Tag gegen Homophobie. In der Bundesregierung zeichnet sich die nächste Diskussion ab über Pläne beim Thema Steuern. Finanzminister Klingbeil von der SPD will, dass Menschen, die viel verdienen, mehr Steuern zahlen. Kanzler Merz hat in einem ARD-Interview gesagt, er wolle das nicht.
2: Er muss wissen, dass das mit der CDU-CSU nicht geht. Mhm. Auch mit mir nicht. Mhm. Will ich mal ganz deutlich sagen.
1: Einig sind sich Union und SPD, dass beim Thema Steuern viele andere Menschen eigentlich entlastet werden sollen. Ein 70 Jahre alter Fußballtorwart hat in Spanien Geschichte geschrieben. Er stand am Wochenende in der 5. Liga im Tor und war damit der wohl älteste aktive Spieler. Ausgewechselt wurde er nach einer knappen halben Stunde. Mit dem Einsatz wurde er für seine lange Karriere geehrt. Und das Wetter. Es geht heute mal mehr, mal weniger stark bewölkt los und teilweise auch mit Sonne. Im Laufe des Tages kommt aber überall Regen runter. In NRW sind auch Gewitter dabei. Und dazu gibt's diese Höchstwerte. In Bremen 18 Grad, in Bielefeld 21 und in Berlin heute bis 24 Grad.
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3: Ja, bis zu 24 Grad. Klingt wunderbar. Der Himmel sieht nicht immer danach aus. Egal, sie hier klingt immer nach Sommer.

0: Luisa, die Französin, die holen wir euch live nach Berlin ins Lido in Kreuzberg, Leute. Und mit der Cosmo-Gästeliste kommt ihr heute Morgen sogar für free rein. Wie immer um kurz nach neun. Aber auch jetzt geht's hier französisch weiter. Mit Kalash und Gazo. Bonjour, guten Abend.
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0: vor einem Jahr überraschend gestorben und diese Woche gehört ihm. Tribute-Konzert in Köln, eine Doku in der ARD-Mediathek und dazu unser Videopodcast Chata Legacy zusammen mit 1Live. 6 Folgen sind das mit Freunden und Wegbegleitern, mit Deep Dives in die Communities, die Chata geprägt hat. Gleich hören wir einen seiner größten Hits, Mein Mantel. Ist zwar von 2015, aber der Beat ist eigentlich vom Rap und R&B der 90er inspiriert. Gehört zu seinem Soundrezept, hat Chata uns mal erzählt.
1: Wir sind klar Kids der 90er, ist auch für uns immer noch das Maß aller Dinge so im Hip-Hop. Das sehen viele Leute anders so. Es war immer so Motiv, Sample, instrumental, melodisch, mäßig, immer so eher die Westküste, Drums, aber immer schon die Ostküste.
0: Jetzt Chata für euch, unser Artist der Woche, mit seinem Song Mein Mantel.
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0: Ihr habt die Decke losgelassen, die Dusche überlebt, den ersten Kaffee angesetzt. About damn time für diesen Montag, würde ich sagen. Ganz Leso-Style. Genau zusammen. Wer von euch hängt gerade wieder am Handy? Auch vor dem Zähneputzen schon? Robin ist 15 und der sagt ganz offen:
1: Ich bin da ziemlich extrem. Und sonst auch so, dass wenn ich mich zum Beispiel mit Freunden treffe, ich dann die ganze Zeit zum Beispiel an TikTok hänge. Und generell so am Tag, würde ich sagen, vielleicht durchschnittlich 3 Stunden.
0: Australien hat ja Schluss damit gemacht, ne? Social-Media-Verbot für unter 16-Jährige. Kein TikTok, kein Insta, kein YouTube. Eines der strengsten Modelle weltweit, was das angeht. Aber bringt das was? Loggen sich alle brav aus? Da lohnt sich ein Blick drauf mit Laura Demisay aus dem Cosmo-Team. Vor allem, weil ja jetzt auch in Almaya darüber diskutiert wird.
2: Ich habe mich mal in Köln umgehört und muss sagen, viele finden die Idee jetzt erstmal gar nicht so schlecht.
3: Ich finde das sehr, sehr gut, weil ich die Gefahren auf jeden Fall sehe.
4: Ich finde es schwierig. Ich glaube, ganz verbieten kann man es nicht. Man muss es nur richtig begleiten.
5: Ich finde, das ist eine Option, die man definitiv in Betracht ziehen sollte.
6: Ich finde es nicht schlecht. Also ich bin auch doch eher pro, wenn ich mich entscheiden müsste.
2: Ja, verständlich irgendwie, wenn man erstmal bedenkt, das könnte ja Jugendliche unter 16 besser schützen.
0: In Australien gibt es das Gesetz jetzt schon seit 5 Monaten. Und es gibt jetzt auch erste Umfrageergebnisse dazu.
2: Genau, von der Molly Rose Foundation. Und die zeigen, die Umsetzung ist leider schwieriger als gedacht. Weit über die Hälfte der befragten Jugendlichen haben weiterhin Zugang zu einem ihrer Accounts oder sie umgehen das Verbot einfach. Die Plattformen wiederum reagieren dann kaum oder gar nicht. In Köln auf der Straße war man darüber aber jetzt nicht so verwundert.
7: Überhaupt nicht. Nee. Gar nicht. Das haben wir uns ja auch schon gefragt. Wie will man das kontrollieren?
8: Sobald was verboten ist, will man es ja noch mehr. Das ist wie früher, wenn man feiern gehen wollte, hat man auch irgendwie den Ausweis von der Schwester genommen.
9: Es gibt immer irgendwelche Umwege, die man gehen kann, ob es jetzt über einen anderen Erwachsenen ist oder so. Man kann ja unzählig viele Accounts auch erstellen.
2: Ja, das Kernproblem ist eben die Kontrolle im digitalen Raum. Ist halt sehr schwer.
0: Wie versuchen Sie das denn mit der Kontrolle?
2: Genau, also die Plattformen sollen das Alter ihrer User mit einer Mischung aus eben Ausweisdokumenten, Gesichtserkennung und so digitalen Spuren im Netz kontrollieren. Aber das funktioniert eben nicht lückenlos, sodass viele unter 16-Jährige sich dann eben trotzdem in ihre Accounts einloggen können oder es ganz umschiften und den Ausweis der Eltern nehmen. Und als Elternteil wird es dann eben auch schwierig. Alex ist Mutter und hat mir erzählt.
10: Wir haben es erstmal so geregelt, bis sie 15 war. Da musste sie ihr Handy immer abends in die Küche legen, durfte sie es nicht mit im Zimmer nehmen. Und danach, das war ja unmöglich, das durchzusetzen.
2: Parallel läuft in Australien auch noch eine große Studie, die dann langfristig schauen soll, wie sich das Verbot eben auf das Verhalten und die Gesundheit auswirkt.
0: Social-Media-Verbot für Jugendliche ist also gar nicht mal so einfach umzusetzen, sehen wir in Australien gerade. Wir checken hier in einer Stunde, ob so ein Verbot überhaupt Sinn macht und was Alternativen sein könnten.
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1: 8 Uhr ist es. Ich bin Sandra Wahle. Wegen des Kriegs zwischen den USA und dem Iran hängen weiter viele Schiffe in der Straße von Hormus fest. Ein Verband sagt, dass ungefähr 2000 Frachter in der Meeresenge nicht weiterkommen. US-Präsident Trump hat jetzt angekündigt, dass die USA heute eingreifen wollen. Mehr dazu von Annika Honeff.
2: Die USA wollen heute damit starten, Schiffe aus der Straße von Hormus rauszubegleiten. Auf seiner Online-Plattform hat Trump geschrieben, dass Schiffen aus den Ländern geholfen wird, die nicht in den Krieg verwickelt sind. Wie genau das gehen soll, hat Trump aber nicht gesagt. Das US-Militär hat verraten, dass es einen Einsatzplan gibt, in dem mehr als 100 Flugzeuge und 15.000 Soldaten stehen. Für den Iran wäre so eine Aktion ein Verstoß gegen die Waffenruhe. Das Land hält die wirtschaftlich wichtige Wasserstraße seit Kriegsbeginn geschlossen. Normalerweise fahren da viele Frachter und Containerschiffe durch, die vor allem Öl in andere Länder bringen.
1: Seit rund einem Jahr gibt es schärfere Kontrollen an den deutschen Grenzen. Bundesinnenminister Dobrindt will, dass es damit auch erstmal weitergeht. Das hat er in der ARD gesagt. Die Kontrollen sollen verhindern, dass Menschen illegal ins Land kommen. Sie kosten aber auch Millionen. Um selbstgeschriebene Todesurteile und Spenden für Kopfgeld geht es ab heute vor einem Düsseldorfer Gericht. Ein 49-Jähriger aus der rechten Szene in Dortmund soll zu Attentaten auf bekannte Politiker aufgerufen haben. Das Ganze stand im Darknet. Da gab es laut Ermittlern auch noch mehr Daten zu den Politikern und bekannten Personen. Seit Freitag brennt es im Süden von Brandenburg auf einem früheren Truppenübungsplatz. Über das Wochenende hat sich das Feuer ausgebreitet. Inzwischen ist eine Fläche betroffen, die rund 150 Fußballfeldern entspricht. Die Feuerwehr lässt das Feuer kontrolliert abbrennen, auch weil Löschen wegen alter Munition im Boden schwierig ist. Anwohner sind aber nicht in Gefahr. Und zum Schluss geht's noch um Fußball. Die Frauen vom FC Bayern München sind

0: Und in Berlin wird es noch ein bisschen wärmer. 24 Grad heute.
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2: Und mit Mark Ronson, der Mann hinter Uptown Funk, hinter Amy Winehouse, Back to Black, hinter so ziemlich vielem, zu dem ihr in den letzten Jahren auch auf Hochzeiten oder so getanzt habt. Jetzt für euch aber zusammen mit Ray. Fantastischer Soul-Pop mit 60s-Vibe für euren Start in diesem Mittwoch. Suzanne. Geneide.
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0: Schon wach oder quält ihr euch noch? Guten Morgen.
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0: Wenn die Copacabana bebt, wisst ihr, das ist kein normales Konzert. 2 Millionen Menschen. 2 Millionen auf einem der berühmtesten Strände der Welt für ein Konzert for free von dieser Queen. Shakira liefert sowas von Bamdata Ismaili aus dem Cosmo Musikteam. Was ist da bitte abgegangen in Rio?
2: Ja, das war wirklich ein Ausnahmemoment. Shakira hat am Strand von Copacabana ein gratis

0: Konzert gespielt, laut Stadtverwaltung vor rund 2 Millionen Menschen. Damit ist es das größte Konzert ihrer Karriere und eines der größten überhaupt. Mhm. Die Show ging fast 2,5 Stunden. Shakira hat ihre größten Hits gespielt. Waka Waka, Hips Don't Lie, Whenever, Wherever. Also wirklich ein Best auf ihrer ganzen Karriere.
1: Ja, und das Ganze direkt am Meer, Open Air. Das ist ja fantastisch eigentlich.
0: Die Stimmung war total genial, super. Shakira hat dann auch auf der Bühne gesagt, Brasil, ich liebe dich.
2: Brasil, eu te amo.
0: Shakira habe sich dann auch schon in Brasilien verliebt. Als sie zum ersten Mal vor 30 Jahren im Land aufgetreten sei, hat sie in der Masse gesagt, in akzentfreiem Portugiesisch.
1: Aber sag mal, 2 Millionen Menschen, das kann man sich ja kaum vorstellen. Also so viel wie 2x ganz Köln. Wie organisiert man so ein Event überhaupt?
0: Ja, das ist wirklich eine riesige logistische Aufgabe. Da geht es ja um Sicherheit, um Infrastruktur, Verkehrslenkung. Also eine ganze Stadt muss sich darauf einstellen. Es gibt große Bühnen, Absperrungen, tausende Einsatzkräfte. Aber die Stadt hat Erfahrung damit. Das Konzert ist Teil einer Reihe in Rio, bei der gezielt internationale Stars eingeladen werden. In den letzten Jahren standen dort auch schon Lady Gaga oder Madonna auf der Bühne, ebenfalls vor Millionen Publikum. Viele Fans reisen dann extra an, stehen stundenlang am Strand, nur um bei diesem Gratiskonzert dabei zu sein.
1: Ja, nur Gratiskonzert würde ich das aber nicht nennen. Das ist Global Pop Geschichte, Mann.
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0: Missy Elliott. Viertel nach acht jetzt in Kosmoland nach einem langen Wochenende. Und wir verlängern es jetzt noch ein bisschen mit einem Soundtrip in eine Stadt, wo sich das Wochenende immer ein bisschen anders anfühlt als hier bei uns. Heißer, voller und definitiv lauter. Ab nach Bangkok jetzt.
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2: Hallo, ich bin der Kersten. Ich wohne seit 8 Jahren in Bangkok, weil Bangkok einfach die perfekte Mischung aus pulsierendem Stadtleben und ruhigen Rückzugsorten ist. Freitagabends, ich trinke ein Bier mit einem Arbeitskollegen in einer Bar an der Sukhumvit. Das ist so eine sehr bekannte Straße, die sich durch die ganze Stadt zieht, wo du dann für 2-3 Euro Streetfood essen kannst. Mein Go-To-Thai-Gericht ist eigentlich Pad Kapao. Das ist ein Reisgericht mit Thai-Basil, dazu gehacktes Fleisch und ein Spiegelei oben drauf. Ein typischer Samstag bei mir. Ich genieße das, in einem Coffeeshop zu sitzen. In Bangkok ist es eigentlich immer heiß. Jetzt gerade haben wir 36 Grad und es ist immer schwül draußen. Sobald man hier in ein Café reingeht, ist es gleich immer auf 20 Grad runtergekühlt. Du stehst hier so gut wie immer in Stau. Deswegen steigen viele auf Motorbike-Taxis um. Du rast zwischen den Autos durch und die Bikes fahren zickzack. Es ist nicht ganz ungefährlich und es ist immer was los. Man sagt ja auch, Bangkok ist die Stadt, die niemals schläft.
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0: Frisch in der Cosmo-Playlist gelandet, der Brite Elmin mit Reclusive. 8.23 Uhr haben wir es, Günaydın zusammen. Ich könnte schwören, ihr fühlt heute Morgen alle dieses Meme mit dem kleinen Mädchen am Strand.
1: Why don't you want to take in the water?
2: I'm taking a nap.
1: You want to take a nap?
2: I'm taking a nap here.
1: Okay, take a nap right there then. Good night.
2: Good night.
0: Ja, I wanna take a nap. Genau das ist am Wochenende auch das Motto in Seoul gewesen. Power Nap Contest mit 170 Leuten, alle zum Schlafen angetreten. Das Ziel, die niedrigste Herzfrequenz, damit keiner schummelt, laufen da dann auch Prüfer rum, checken, ob alle wirklich pennen, kitzeln die Leute zum Beispiel mit einer Feder oder so. Und damit das mit dem Schlafen auch klappt, soll man müde ankommen, super satt sein und dann am besten auch so ein comfy Outfit tragen oder direkt ein Kostüm. Eine ist zum Beispiel als Koala gekommen und hat dafür auch einen Best Dressed Preis bekommen. Klingt alles absurd, ja. Soll aber eigentlich auf ein Problem aufmerksam machen. In Südkorea arbeiten wohl viele zu viel und leiden unter Schlafmangel. Ja, nach 90 Minuten hat aber auch beim Powernap-Contest der Wecker geklingelt. Gewonnen hat ein 80-Jähriger. Ich glaube ja, ich hätte da auch Chancen. Endlich mal ein Sport, für den ich trainiert bin.
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2: 8:30 ist es. Ich bin Sandra Walle. Die USA wollen heute damit anfangen, Schiffe aus der Straße von Hormuz zu holen. Hunderte stecken da weiter fest, weil der Iran die Meeresenge gesperrt hat. Das US-Militär soll die Handelsschiffe heute da raus begleiten. Wie genau, ist aber noch nicht klar. In der Straße von Hormuz stecken auch rund 50 Frachter mit Bezug zu Deutschland fest. Bei jeder dritten Geburt in deutschen Krankenhäusern wird ein Kaiserschnitt gemacht. Zahlen vom Statistischen Bundesamt aus 2024 zeigen nochmal, dass das inzwischen deutlich öfter passiert. Seit Anfang der 90er Jahre hat sich die Zahl der Kaiserschnitte mehr als verdoppelt. Etwa 60% der Frauen haben auf natürlichem Wege entbunden. Die Berliner Stadtreinigung hat Bilanz zum 1. Mai gezogen. An dem Tag gibt es in der Stadt traditionell viele Demos und Feiern. Und dabei ist in diesem Jahr deutlich mehr Müll liegen geblieben. Allein im Treptower und im Görlitzer Park ist rund 50% mehr Müll angefallen als letztes Jahr. Also so viel wie etwa 1000 volle Badewannen. Berlins Innensenatorin sagt, dass der Tag weitgehend friedlich verlaufen ist. Ein 70 Jahre alter Fußballtorwart hat in Spanien Geschichte geschrieben. Er stand am Wochenende in der 5. Liga im Tor und war damit der wohl älteste aktive Spieler. Ausgewechselt wurde er nach einer knappen halben Stunde. Mit dem kurzen Einsatz wurde er für seine lange Karriere geehrt. Und das Wetter. Es geht mal mehr, mal weniger stark bewölkt los und teilweise auch mit Sonne. Im Laufe des Tages kommt aber überall Regen runter und in NRW kann es auch Gewitter geben. Und dazu gibt es diese Höchstwerte. In Bremen 18 Grad, in Bielefeld 21 und in Berlin heute bis 24 Grad.
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3: Günaydın Leute zusammen. Der Montag nach dem langen Wochenende. Und wir hängen alle irgendwo zwischen, ich pack das und ich pack das doch nicht. Kaffee hilft, Leute. Und dieser Song jetzt hoffentlich auch. Von Setangana. Tu me dejaste de querer.
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0: Sorry, Miss Jackson. Eine echte Entschuldigung von Andre 3000 an die Mutter seiner Ex, Erykah Badu. Eine Entschuldigung, die dann 20 Millionen Mal verkauft wurde. 20 vor 9 ist es in Cosmo gleich. Schönen guten Morgen zusammen. Was tun gegen zu viel Social Media bei Jugendlichen? Paul aus Köln hat da eine ganz klare Meinung.
1: Komplett abschaffen. Den großen roten Knopf drücken.
0: Ja, Australien hat diesen großen roten Knopf gedrückt für unter 16-Jährige vor 5 Monaten schon. Aber dieser rote Knopf scheint nicht richtig zu funktionieren. Die meisten Jugendlichen umgehen das Verbot einfach, zeigt jetzt eine Umfrage. Laura Demisay aus dem Cosmo-Team. Es ist wichtig, weil viele Länder gerade über eine Altersgrenze bei Social Media diskutieren, auch Amaya.
2: Ja, die Idee dahinter ist ja auch eine gute, ne? Also Kinder und Jugendliche besser schützen vor Druck, Suchtmechanismen und problematischen Inhalten. Alexander Schweizer, Ministerpräsident von Rheinland-Pfalz, sagt zum Beispiel:
3: Ich sage ganz offen, die Selbstregulierung funktioniert nicht. Wir haben suchtmachendes Verhalten durch Social-Media-Plattformen und viele Eltern sprechen mich an und sagen, wir bekommen es auch im Elternhaus nicht mehr reguliert.
2: Ja, aber da gibt es auch Kritik. Viele Experten sagen nämlich, das löst das Grundproblem nicht und ist viel zu kurz gedacht, bestätigt auch Dr. Stefan Dreyer vom Leibniz-Institut für Medienforschung.
4: Wir verbieten damit eigentlich die falsche Situation. Also es ist ja nicht so, ich gehe einmal auf soziale Medien und dann habe ich irgendeine Entwicklungsstörung, sondern das sind ganz, ganz bestimmte Nutzungspraktiken oder Funktionen von diesen Plattformen, also dieses endlose Scrolling zum Beispiel.
2: Und zur Wahrheit gehört ja auch, seien wir mal ehrlich, Jugendliche verschwinden ja nicht einfach aus dem Netz.
0: Nee, tun sie nicht. Und die neue Umfrage aus Australien, die zeigt ja, dass sie dann einfach auf Gaming-Plattformen ausweichen oder auch mehr Zeit mit Messengern verbringen. Was für Alternativen gibt's denn zu einem möglichen Verbot?
2: Ja, die Frage habe ich mal weitergeleitet an die Straßen Kölns und was die sich so vorstellen können.
5: Man muss da eher an die Werte gehen und den eigenen Kindern da vermitteln, warum das gefährlich ist und warum das vielleicht ungesund auch und schädlich ist.
6: Ich finde auch Medienkompetenz wichtiger als Verbotskultur.
7: Freizeitangebot attraktiver gestalten.
2: Auch Medienpädagogen und Forschende betonen, wichtig wäre eben diese Medienkompetenz auszubauen. Das wirkt zumindest auch längerfristig. Allerdings sagt Dr. Stefan Dreyer:
4: Wir brauchen im Prinzip ja jetzt schnellere Lösungen, auch weil die Politik und die Gesellschaft es fordert. Dann würde ich sagen, ist die Plattformregulierung die, die schneller Ergebnisse bringt. Ich weiß auch nicht, ob Medienkompetenz zum Beispiel diese Sogwirkung von solchen personalisierten Feeds tatsächlich alleine ausstellen kann.
2: Zwar haben wir in Europa tatsächlich bereits so einen Jugendschutzvorgaben für so Plattformen, wo auch drin steht, dass die Plattformen eben verpflichtet sind, einen hohen Schutz für Jugendliche zu gewährleisten. Da ist aber noch Luft nach oben, sagt Dr. Stefan Dreyer.
0: Medienkompetenz und Plattformregulierung, sollte beides vielleicht Hand in Hand gehen. So ein Social-Media-Verbot klingt einfach, aber das so umzusetzen, dass es auch wirklich was bringt, das gelingt noch nicht so, sehen wir am Beispiel Australien.
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0: Mit Linon im Ohr läuft der Arbeitsweg doch besser. Köln, Dortmund, Berlin, wo auch immer ihr seid, United Live zusammen. 8:08 ist es und jetzt wird's süß hier. Klebrig süß.
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2: Hallo, ich bin Hafsa, ich habe türkische Wurzeln und ja, ich lebe in Hammerwesen, sehr häufig in Dortmund. Mein Lieblingswort ist Balam, das bedeutet mein Honig, das sagt meine Mutter immer zu mir. Als so Kompliment oder als so Kosenamen mäßig, was ich sehr süß finde. Und Honig ist ja auch sehr süß. Ich glaube, das ist halt auch etwas so ein wichtiger Rohstoff auch so für die, weil die waren ja auch eher so aus ärmeren so Verhältnissen und solche Sachen sind halt sehr wichtig für die, so sehr wertvoll und das heißt dann, dass sie mich halt auch so sehr als sehr wertvoll ansieht. Ich sag das eher nicht. Ich glaube, das sind eher so Eltern, die solche Sachen sagen. Ich weiß nicht, ich glaube, ich sag nur so Canım oder sowas. Das bedeutet sowas wie mein Schatz auf Türkisch. Aber so Honig oder so würde ich jetzt nicht sagen. Das ist eher so ein Eltern-Kind-Verhältnis, wenn man das halt so sagt. Balım ist das beste Wort, meiner Meinung nach. Das süßeste Wort auch.

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1: 9 Uhr ist es, ich bin Sandra Walle. Ein Mann soll im Darknet dazu aufgerufen haben, Politiker zu töten. Ab heute steht er in Düsseldorf vor Gericht. Der Prozess läuft unter hohen Sicherheitsvorkehrungen. Mehr dazu von Annika Honeff.
2: Der 49-jährige Angeklagte ist Softwareentwickler und soll in Dortmund zu der rechten Szene gehören. Ihm wird vorgeworfen, im Darknet anonym eine Internetseite erstellt zu haben, um Mordaufträge gegen deutsche Politiker und andere bekannte Personen zu koordinieren. Sein Plan war wohl, Menschen sollten erstmal Geld spenden, offenbar in Kryptoform, und damit sollten dann Attentäter bezahlt werden, die Anschläge verüben. Medien berichten, dass auf der Liste der möglichen Opfer auch die Ex-Bundeskanzler Merkel und Scholz standen.
1: Letzten November war der Angeklagte aufgeflogen und festgenommen worden. Das Bundeskriminalamt hat die Online-Seite abgeschaltet. Ein Minenjagdboot der Bundeswehr soll sich heute auf den Weg ins Mittelmeer machen. Da soll es auf einen Einsatz in der Straße von Hormus warten. Die Wasserstraße ist gerade blockiert und da könnten Seeminen liegen. Das Boot soll helfen, sie wegzuräumen, wenn es zu einem Deal zwischen den USA und dem Iran kommt. Auch in diesem Jahr soll auf dem Reichstag keine Regenbogenflagge wehen, wenn in Berlin der Christopher Street Day gefeiert wird. Bundestagspräsidentin Klöckner hat das dem Tagesspiegel gesagt. Letztes Jahr gab es wegen der Entscheidung größere Diskussionen. Am 17. Mai soll aber eine Regenbogenflagge auf dem Parlament gehisst werden, am Tag gegen Homophobie. Auf einem niederländischen Kreuzfahrtschiff im Atlantik sind 3 Menschen gestorben, möglicherweise nach einer Virusinfektion. Die Weltgesundheitsorganisation sagt, dass 3 weitere Menschen infiziert sind. Laut WHO geht es um das Hunter-Virus. Das kann bei Menschen zu Fieber und schweren Atemwegsproblemen führen. Das Schiff ist von Argentinien auf dem Weg nach Kap Verde. Und in der deutschen Eishockeyliga haben es die Eisbären Berlin wieder geschafft. Sie haben sich das 3. Jahr in Folge die Meisterschaft geholt. Klar war das gestern nach einem Sieg gegen Mannheim mit 4:1. Für Berlins Keeper Jonas Stettmar gab es außerdem die Auszeichnung als wertvollster Spieler der Playoffs.
3: Ich bin unfassbar glücklich, unfassbar dankbar für die Jungs, für diese harte Arbeit, die wir über die letzten Wochen, Monate da reingesteckt haben. Und auch unglaublich stolz auf mich selber.
1: Insgesamt ist es für die Eisbären Berlin die 12. Meisterschaft. Und das Wetter ist

0: Wort wieder. Irgendwo letzten Sommer. Das ist Luisa gerade. Soleil bleu. Haben wir alle im Ohr. Und jetzt kommt sie wieder live nach Almania, Leute. Am 18. Mai, da ist sie in Düsseldorf. Und am 19. in Berlin-Kreuzberg. Und für Berlin öffne ich hier gleich die Cosmo-Gästeliste. Direkt nach Georgia Smith. Don't leave. Hört auf sie.
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0: 8:05 ist es. Guten Morgen. Versüßen wir mal den Montag jetzt?
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0: Für die Französin mit brasilianischer Seele. Für

0: Jetzt ist sie zwischen zwei Kontinenten. Eine Weile hat sie sogar im Amazonasgebiet gelebt. Und dann irgendwann ist Luisa in einem besetzten Haus in Paris gelandet. Wenn man das alles weiß, klingt ihre Musik plötzlich noch logischer, finde ich. Ihr Song Soleil Bleu wurde zum Sommerhit letztes Jahr. Haben wir auch in Cosmo hoch und runter gespielt. Und jetzt ist sie wieder live in Cosmoland, Leute. Am 19. Mai, da bringen wir sie euch nach Berlin, ins Lido in Kreuzberg. Und wer for free dabei sein möchte, der nimmt jetzt schnell mal das Telefon in die Hand. Einfach anrufen 0800 567 4 mal die 8. Kostenlos die Cosmo Hotline 0800 567 4 mal die 8 für Luisa am 19. Mai im Lido in Berlin. 0800 567 4 mal die 8 für einen Abend mit Luisa, der bestimmt wieder nach Sommer riecht. Und so klingt
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0: Jetzt wird jemand in Kosmoland sehr gute Nachrichten bekommen.
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0: Für Luisa aus Frankreich. Die Frau, die schwer einzuordnen ist, die in einer selbsterfundenen Sprache singt, manchmal, Language of Witches, die ist mit elektronischem Dub genauso zu Hause wie mit Bossa Nova oder Maloya-Rhythmen aus La Réunion. In Cosmo feiern wir sie. Und das jetzt wieder live in Berlin, im Lido in Kreuzberg. Und wer wird mit Cosmo dabei sein? Coralie Champvillard aus Berlin-Friedrichshain. Glückwunsch und guten Morgen.
2: Dankeschön.
0: Sag mal, Champvillard, habe ich deinen Nachnamen richtig ausgesprochen? Oder?
2: Ja, ja, das ist richtig. Super.
0: Also französischer Name, oder?
2: Genau. Ich komme aus Frankreich, ja.
0: Ja, wunderbar. Ich kann ganz wenig Französisch, Coralie. Und beneide auch immer alle frankophonen Menschen, gerade wegen der Songtexte. Aber bei Luisa habe ich mir sagen lassen, die mischt so ganz viel andere erfundene Sachen noch mit rein. Kennst du dich aus mit Luisa?
2: Ich kenne die Hauptlied erstmal nur.
0: Bleu Soleil.
2: Ja, ja, mal sehen. Also ich freue mich. Also du hast gerade auch gesagt, dass die von La Réunion-Sprache auch was singt. Das, ich freue mich auch darauf.
0: Ja, das heißt, du hast eigentlich nur den Sommerhit vom letzten Jahr im Ohr sozusagen.
2: Genau.
0: Und hast sie über Cosmo kennengelernt?
2: Genau, ja. Über Cosmo. Und mein Sohn singt immer nach auf das Lied. So, er wird sich auch freuen, mit mir da zu gehen.
0: Ach, wie wunderbar. Sehr schön. Du bist noch zu Hause, Coralie. Gleich geht's los zur Arbeit. Was machst du eigentlich?
2: Ich mache Statistik für klinische Studien.
0: Statistik? Stelle ich mir super langweilig vor. Ist es langweilig?
2: Naja, es ist um die Studien aufzuwerten. So. Ja. Ich finde das selber spannend.
0: Sehr cool. Sehr cool. Ich meine, wichtiger ist natürlich, dass du es spannend findest. Und ich finde dann die Ergebnisse immer spannend und erzähl davon dann hier. Wunderbar. Liebe Coralie, ich wünsche dir ganz viel Spaß mit Luisa.
2: Ja, vielen Dank.
0: Das wird sicher ein fantastischer Abend. Ciao, ciao und Grüße auch an den Sohnemann. Viel Spaß euch. 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

Innen zerrissen, außen ruhig, two-sided, klingt irgendwie nach Montagmorgen. Günaydınlar, Kosmoland, 9 und 22 haben wir's. Er war Rap, er war Straße, er war ein verurteilter Goldräuber, er war aber auch Unternehmer, Kurde, vor allem war er aber Legende und vor einem Jahr ist er überraschend gestorben. Khatav.

0: Diese Woche zeigt sich, wie riesig das Loch ist, das er hinterlässt. Die Szene hält inne für Qatar mit einem Tribute-Konzert an seinem ersten Todestag am Donnerstag. Eine große Qatar-Doku läuft gerade in der ARD-Mediathek. Und wir bei Cosmo, wir machen zusammen mit 1Live den Videopodcast Qatar Legacy. Mit seinen Freunden und Wegbegleiterinnen. Da gibt's Deep Dives in die Communities, die er geprägt hat. Miriam Davutwandi und Daniel Slump sind die Hosts. Ich habe vor der Sendung mit den beiden gesprochen und gefragt, welche Seite von Qatar wir kennenlernen in diesem Podcast.
1: Da frage ich mich, welche Seite werden wir nicht kennenlernen? Ich meine, wir werden wirklich alle Seiten kennenlernen, sei es die musikalische, die politische, sei es aber auch die zwischenmenschliche, als wie funktioniert Qatar als bester Freund, wie hat er gelebt, wie war er drauf und was hat das ganze Kurde sein mit ihm zu tun, wie hat er das repräsentiert. Und wir gehen da wirklich in sehr, sehr, sehr, sehr viele Themen rein. Also ich glaube, nach diesem Podcast gibt es wenig offene Fragen.
0: Welcher Moment aus den Gesprächen im Podcast ist euch denn besonders in Erinnerung geblieben, hängen geblieben bei euch, Miriam?
2: Ich würde sagen, von den Gesprächen, die wir bisher geführt haben, ist das mit, ach, man kann es nicht wirklich sagen, also sowohl mit Sami als auch Syllables Bill haben wir bisher gesprochen und das sind einfach Menschen, die kennen ihn seit seiner Jugend, seit seiner Kindheit und zu sehen, wie manche Charakterzüge in Menschen schon so jung drinstecken und wie sie sich entwickeln über die Zeit, das finde ich immer sehr faszinierend, deswegen... Ja, einfach Menschen, die nah an ihm dran sind. Ich glaube, also wir erzählen die Geschichte ja auch nicht aus einer Perspektive von außen, sondern wirklich aus seinem Innersten. Mhm. Da hat man schon das Gefühl, man kommt ihm sehr, sehr nah.
0: Hast du denn ein Highlight, Dani?
1: Highlight ist vielleicht der falsche Begriff für den Zeitpunkt, den ich jetzt nenne, aber ich glaube, es war der Moment, wo wir mit Syllables Bill saßen und uns die alten Videos und Bilder angeguckt haben und er sich dann wirklich so diesen Moment nehmen musste und erst realisiert hat, okay, Qatar ist nicht mehr da, der Freund und der Mentor, den ich hatte, ist nicht mehr da und er schaut sich so diese Bilder an und schwebt in den alten Erinnerungen. Das war ein riesen, riesen Punkt oder auch als wir mit Sami waren und darüber geredet haben, ey, spürst du Qatar heute noch? Und er mit einer wirklich Gänsehaut-Antwort geantwortet hat, was mich auch wirklich mitgenommen hat, wo ich gesagt habe, okay, krass, darüber denkt man noch nach im Podcast nach. Also das waren schon, ich glaube, ich spreche da von uns beide harte Tage, weil das ist einerseits ein Podcast, ja, aber andererseits sitzen wir da und reden wirklich deep über Gefühle und Emotionen von engen Bekannten eines Verstorbenen.
0: Gibt es denn etwas, das ihr erst mit der Beschäftigung mit Qatar neu entdeckt habt?
1: Also für mich kam sehr, sehr viel Neues eigentlich. Jetzt, also gut, ich war ja wirklich nicht so, so deep im Thema, aber ich meine, es ist krass, so die ganzen ersten Musikvideos gesehen zu haben oder auch diese ganzen Briefe gelesen zu haben, die ja aus dem Knast da, also da hatten wir ja so Bilder bekommen und gesehen im Podcast. Das waren so Sachen, die fand ich sehr interessant, weil für mich ist es, wie gesagt, alles ein bisschen später passiert.
0: Miriam, du kennst dich ja oder hast dich ja auch besser ausgekannt.
2: Genau, ich habe Qatar die letzten Jahre ein bisschen studiert, aber ich glaube, die ganzen Bilder, die ich selber auch kannte, die Videos, die Songs, ich kannte nicht die Hintergeschichten zu allem. Also teilweise ein Bild, das ich einfach lustig fand oder ein Meme, das ich lustig fand. Da nochmal zu hören von seinen nächsten Leuten, was da eigentlich hintersteckte, da gibt es schon ein paar Überraschungen bei einigen sehr bekannten Memes.
1: Da sind auch ein paar Bilder, da haben die Gäste selber gesagt, Miriam, wo hast du die Bilder hergeholt? Wo findest du die? Was geht hier ab?
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1: 9:30 ist es, ich bin Sandra Walle. In Düsseldorf steht ab heute ein Mann vor Gericht, der zu Attentaten auf Politiker aufgerufen haben soll. Er hatte mutmaßlich eine eigene Plattform im Darknet betrieben und darauf Namenslisten mit möglichen Opfern veröffentlicht. Der 49-Jährige ist früher wohl schon bei Demos von Rechtsextremen aufgefallen. Ermittler sagen, dass er zur Reichsbürgerszene gehört. An den deutschen Grenzen soll es weiter Kontrollen geben, auch in der verschärften Form. Seit etwa einem Jahr dürfen in der Regel auch Asylbewerberinnen und Bewerber abgewiesen werden. Bundesinnenminister Dobrindt hat in der ARD gesagt, dass es Änderungen beim europäischen Asylsystem geben müsse. Letzten Monat sind etwa ein Drittel weniger Asylanträge gestellt worden als im April letzten Jahres. Bei jeder dritten Geburt in deutschen Krankenhäusern wird ein Kaiserschnitt gemacht. Zahlen vom Statistischen Bundesamt aus 2024 zeigen nochmal, dass das inzwischen deutlich öfter passiert. Seit Anfang der 90er Jahre hat sich die Zahl der Kaiserschnitte mehr als verdoppelt. Etwa 60% der Frauen haben auf natürlichem Weg entbunden. Seit Freitag brennt es im Süden von Brandenburg auf einem früheren Truppenübungsplatz. Über das Wochenende hat sich das Feuer ausgebreitet. Inzwischen ist eine Fläche betroffen, die rund 150 Fußballfeldern entspricht. Die Feuerwehr lässt das Feuer kontrolliert abbrennen, auch weil Löschen wegen alter Munition im Boden schwierig ist. Anwohner sind aber nicht in Gefahr. Und das Wetter. Der Tag geht mit Sonne und Wolken los. Außerdem ist es größtenteils trocken. Im Laufe des Tages ändert sich das aber, dann kommen Schauer runter. Und in NRW sind auch Gewitter mit Starkregen möglich. Dazu kommt Bremen auf 18 Grad, Paderborn auf 21 und in Berlin werden es heute bis zu 24 Grad.
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2: Yes, hier seid ihr richtig. Genau, willkommen in Cosmo. Die Woche liegt vor uns wie ein unbeschriebenes Blatt, Leute. Macht was draus. Jetzt mit Soweto im Ohr von Victony, Rema und Don Toliver.
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0: fehlt auf keiner guten Party. Me gustas tu. Von der Legende Manu Chao. Buenos dias, schönen guten Morgen, Kosmoland. 9.39 Uhr haben wir es jetzt. Wo sind meine Billie Eilish-Fans? Es gibt einen neuen Konzertfilm von Billie, Hit Me Hard and Soft, The Tour, live in 3D. Ist aber nicht so ein Film, bei dem ihr brav in euren Sitzen sitzt und Popcorn esst. Nein, da ist Mitsingen erlaubt, da ist Schreien erlaubt, Feiern ist Pflicht. Auf TikTok sieht man gerade, wie ganze Kinosäle komplett ausrasten. Ja, kein Konzert, Leute, nur ein Konzertfilm im Kino. Billie selbst hat gesagt, macht das.
1: I want singing along, I want screaming, I want standing up, I want running around, like, I'm sorry to the theaters.
0: Ja, ich will nicht sehen, wie die Kinosäle danach aussehen, aber das wird ein Spaß, Leute. Bei uns startet der Film am Donnerstag. Regie hat Billie übrigens selbst geführt, aber zusammen mit James Cameron, einem der besten Regisseure überhaupt. Das wird ein richtig gutes Konzerterlebnis, Leute. Und das zum Preis von einem Kinoticket. Also, I'm in.
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0: Post Malone beschreibt hoffentlich euren Zustand nach dem Start in den Montag hier. Better Now. Guten Morgen, Kosmoland. Wer von euch hängt gerade wieder am Handy? Robin ist 15 und sagt ganz offen:
1: Ich bin da ziemlich extrem. Und sonst auch so, dass wenn ich mich zum Beispiel mit Freunden treffe, ich dann die ganze Zeit zum Beispiel an TikTok hänge. Und generell so am Tag würde ich sagen, vielleicht durchschnittlich 3 Stunden.
0: Ja, und damit hat ja Australien Schluss gemacht. Social Media Verbot für unter 16-Jährige. Kein TikTok, kein Insta, kein YouTube mehr. Eins der strengsten Modelle weltweit ist das. Aber bringt das was? Loggen sich alle dann auch brav aus? Da lohnt sich ein Blick drauf mit Laura Demisay aus dem Cosmo-Team. Vor allem, weil ja jetzt auch in Armenien darüber diskutiert wird.
2: Ich habe mich mal in Köln umgehört und muss sagen, viele finden die Idee jetzt erstmal gar nicht so schlecht.
3: Ich finde das sehr, sehr gut, weil ich die Gefahren auf jeden Fall sehe.
4: Ich finde es schwierig. Ich glaube, ganz verbieten kann man es nicht. Man muss es nur richtig begleiten.
5: Ich finde, das ist eine Option, die man definitiv in Betracht ziehen soll.
6: Ich finde es nicht schlecht. Also ich bin auch doch eher froh, wenn ich mich entscheiden müsste.
2: Ja, verständlich irgendwie, wenn man erstmal bedenkt, das könnte ja Jugendliche unter 16 besser schützen.
0: In Australien gibt es das Gesetz jetzt schon seit 5 Monaten und es gibt jetzt auch erste Umfrageergebnisse dazu.
2: Genau, von der Molly Rose Foundation, und die zeigen, die Umsetzung ist leider schwieriger als gedacht. Weit über die Hälfte der befragten Jugendlichen haben weiterhin Zugang zu einem ihrer Accounts oder sie umgehen das Verbot einfach. Die Plattformen wiederum reagieren dann kaum oder gar nicht. In Köln auf der Straße war man darüber aber jetzt nicht so verwundert.
7: Überhaupt nicht. Nee. Gar nicht.
8: Nein,
7: weil das haben wir uns ja auch schon gefragt. Wie will man das kontrollieren?
4: Sobald was verboten ist, will man es ja noch mehr. Das ist wie früher, wenn man feiern gehen wollte, hat man auch irgendwie den Ausweis von der Schwester genommen.
9: Es gibt immer irgendwelche Umwege, die man gehen kann, ob es jetzt über einen anderen Erwachsenen ist oder so. Man kann ja unzählig viele Accounts auch erstellen.
2: Ja, das Kernproblem ist eben die Kontrolle im digitalen Raum. Ist halt sehr schwer.
0: Wie versuchen Sie das denn mit der Kontrolle?
2: Genau, also die Plattformen sollen das Alter ihrer User mit einer Mischung aus eben Ausweisdokumenten, Gesichtserkennung und so digitalen Spuren im Netz kontrollieren. Aber das funktioniert eben nicht lückenlos, sodass viele unter 16-Jährige sich dann eben trotzdem in ihre Accounts einloggen können oder es ganz umschiften und den Ausweis der Eltern nehmen. Und als Elternteil wird es dann eben auch schwierig. Alex ist Mutter und hat mir erzählt:
10: Wir haben es erstmal so geregelt, bis sie 15 war. Da musste sie ihr Handy immer abends in die Küche legen, durfte sie es nicht mit im Zimmer nehmen. Und danach, das war ja unmöglich, das durchzusetzen.
2: Parallel läuft in Australien auch noch eine große Studie, die dann langfristig schauen soll, wie sich das Verbot eben auf das Verhalten und die Gesundheit auswirkt.
0: Social-Media-Verbot für Jugendliche ist also gar nicht mal so einfach umzusetzen. Sehen wir in Australien gerade. Kurz nach 11, da checken wir hier, ob so ein Verbot überhaupt Sinn macht und was Alternativen sein könnten.
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1: Es ist 10 Uhr, hier ist Sandra Walle. Und es geht los mit einem Thema, über das letztes Jahr viel diskutiert wurde, nämlich die Frage, ob zum CSD in Berlin eine Regenbogenflagge auf dem Reichstag wehen soll. Bundestagspräsidentin Klöckner hatte sich dagegen entschieden. Jetzt hat sie dem Tagesspiegel gesagt, dass das auch für dieses Jahr gilt. Mehr von Annika Honneff.
2: Um neutral zu bleiben, soll der Bundestag zum Christopher Street Day in Berlin weiter keine Flagge zeigen. Dafür aber an einem anderen Tag, am 17. Mai, also wieder in 2 Wochen, da ist Internationaler Tag gegen Homo-, Bi-, Inter- und Transfeindlichkeit. An dem Tag soll die Regenbogenflagge jetzt jedes Jahr wehen. Und zum CSD sagt Klöckner, da weht wie sonst auch die Deutschlandflagge, die für das Grundgesetz steht. Also für Freiheit, Gleichheit vor dem Gesetz und damit auch für sexuelle Selbstbestimmung. Viele kritisieren, dass die Regenbogenflagge beim CSD am Reichstag fehlt. Sie sehen die Fahne in den aktuellen Zeiten unter anderem als starkes Zeichen gegen Angriffe auf queere Menschen.
1: Die USA wollen heute damit anfangen, Schiffe aus der Straße von Hormuz zu holen. Hunderte stecken da weiter fest, weil der Iran die Meeresenge gesperrt hat. Das US-Militär soll die Handelsschiffe heute daraus begleiten. Wie genau, ist aber noch nicht klar. In der Straße von Hormuz stecken auch rund 50 Frachter mit Bezug zu Deutschland fest. Die Berliner Stadtreinigung hat Bilanz zum 1. Mai gezogen. An dem Tag gibt es in der Stadt traditionell ja viele Demos und Feiern. Und dabei ist in diesem Jahr deutlich mehr Müll liegen geblieben. Allein im Treptower und im Görlitzer Park ist rund 50% mehr Müll angefallen als letztes Jahr. Also so viel wie etwa 1000 volle Badewannen. Dann geht's um einen Weltstar, der zuletzt öfter mit wirren Tanzvideos auf Insta aufgefallen ist, nämlich Britney Spears. Um sie geht's ab heute vor Gericht in Los Angeles. Sie war im März mutmaßlich betrunken oder unter Drogeneinfluss Auto gefahren. Heute wird vor Gericht die Anklage verlesen. Laut Staatsanwaltschaft könnte Britney Spears eine Bewährungsstrafe bekommen. Sie ist inzwischen freiwillig in einer Suchtklinik. Und zum Schluss noch zum Fußball. Die Frauen vom FC Bayern München sind im Halbfinale der Champions League rausgeflogen. Im Rückspiel haben sie gegen den FC Barcelona 2-4 verloren vor 60.000 Fans im Stadion. Barcelona steht im Champions League-Finale der Frauen gegen Olympique Lyon. Und das Wetter. Sonne gibt's heute Morgen nur selten. Meistens ist es bewölkt, aber trocken. Das ändert sich aber im Laufe des Tages. Dann wird es überall nass und in NRW können auch Gewitter dazukommen. In Bremen dazu 18 Grad, in Düsseldorf 21 und Berlin kommt heute auf maximal 24 Grad. Morgen dann in NRW und in Berlin weiter grau und regnerisch. In Bremen wird's etwas freundlicher, dazu höchstens 18 Grad. Und auch am Mittwoch wird's immer wieder nass.
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0: wer noch grübelt, ob die sich lohnen, hier versucht sie euch mal zu überzeugen, die Karol G. Zusammen mit Peso Pluma aus Mexiko.
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0: wollten die Producer damals wohl nicht veröffentlichen, weil zu direkt, zu selbstbewusst, zu viel einfach. Und Vogue haben sich aber zum Glück durchgesetzt. Guten Morgen.
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0: Beamen wir uns jetzt mal kurz zurück. 1. Mai, Berlin-Kreuzberg, Mariannenplatz. Ein Gratiskonzert von Rap

0: sind da gewesen. Jetzt gibt's aber Diskussionen über Sicherheit und über Enge in der Menge. Bamdat Ismaili aus dem Cosmo Musikteam, was genau ist die Kritik?
1: Ja, also Fans berichten von kritischen Momenten beim Auftritt von Ikemel. Dichtes Gedränge vor der Bühne. Das Konzert von Ikemel war ja an dem Feiertag am 1. Mai extrem gut besucht. Laut Polizei waren in der Spitze rund 9000 Menschen auf dem Marianenplatz in Berlin. Viele Fans berichten in sozialen Medien, dass es zeitweise sehr eng wurde. Einige sprechen sogar von panischen Situationen. Zum Beispiel eine Besucherin schildert auf TikTok, man kam nicht mehr raus. Vor ihr hätten Leute geschrien, hinter ihr sei gedrückt worden. Reporter vor Ort bestätigen zumindest, dass die Menge sehr dicht war und es kaum schnelle Auswege gab. Eine sichtbare Massenpanik haben sie aber nicht beobachtet. Und die Polizei sagt, das Konzert sei insgesamt störungsfrei verlaufen. Es seien keine konkreten Vorfälle gemeldet worden.
0: Das klingt aber nach zwei sehr unterschiedlichen Wahrnehmungen. Wie reagieren denn die Veranstalter darauf? Was sagen die?
1: Also die Veranstalter waren die Partei Die Linke. Sie sagen, man habe sich auf große Menschenmengen eingestellt. Es habe mehr Ordner gegeben als sonst. Schutzgeländer, ein Sicherheitsdienst und ein erweitertes Awareness-Team. Außerdem sei man die ganze Zeit im Austausch mit der Polizei gewesen. Es habe einige Fälle von Unwohlsein gegeben. Mhm. Die seien aber direkt von Sanitätern versorgt worden. Trotzdem will Die Linke das Sicherheitskonzept jetzt nochmal auswerten. Wichtig ist auch, der Auftritt wurde erst sehr kurzfristig angekündigt, nur einen Tag vorher. Und das hat wahrscheinlich zusätzlich für einen starken Andrang gesorgt. Ikemel selbst stand etwa eine halbe Stunde auf der Bühne und hat mit klaren politischen Ansagen und viel Energie die Menge angeheizt.
0: Ein Konzert, das viele gefeiert haben, das aber auch zeigt, wie schnell große Events so an ihre Grenzen kommen können. Zum Glück ist nichts passiert.
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0: The Hills in Cosmo von The Weeknd. Guten Morgen. Rosa Parks kennt ihr, ne? Die Afroamerikanerin, die im Bus sitzen geblieben ist, für Weiße keinen Platz gemacht hat und dafür verhaftet wurde. Ikone des Bürgerrechtskampfs, mega bekannt. Aber kennt ihr Claudette Colvin? Auch Afroamerikanerin. Und sie hat genau dasselbe gemacht, nur früher. Sommer 1955, noch vor Rosa Parks also. Da war sie gerade mal 15.
1: Also Claudette steigt mit ihren Freundinnen in den Bus, setzt sich hin, alles eigentlich ganz normal. Und dann steht aber plötzlich eine weiße Frau vor ihr und guckt sie an. Und der Busfahrer ruft auch direkt nach hinten, so Mädels, weg da. Und ihre Freundinnen machen das tatsächlich. Also die stehen auf, geben diese Plätze frei. Aber Claudette denkt sich, nö, also ich bleib hier sitzen. Das ist ja keine alte Oma, die nicht mehr stehen kann. Das ist eine junge, fitte Frau.
0: Ja, Claudette weigert sich, wird dann verhaftet, kommt ins Gefängnis, kommt dann durch Kaution wieder raus und trotzdem kennt sie fast niemand. Das ändern wir heute. 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
2: Neu in Cosmo. Aus Jamaika. Talk to Mina. Von Shensia, Vibes Cartel und Russian. Yo, Joshi.

0: Mit 19 hatte sie ihren allerersten Plattenvertrag. Und seitdem ist sie eine der wichtigsten Afropop-Stimmen aus Nigeria. Mashallah, Ayrastar. Wir sind Cosmo. Schön, dass wir uns hier treffen. Vor allem jetzt, da verpasst ihr nicht die gute Nachricht heute Morgen. Die kommt aus der Wissenschaft und hat gerade bewiesen, was wir eh schon wussten.
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1: Die Schlagzeile.
2: Musik hilft beim Sport länger durchzuhalten.
1: Die Details.
2: Dass Musik einen Effekt beim Sport hat, ist gut belegt, vor allem bei moderatem Training. Die meisten Menschen haben das Gefühl, dass das Training leichter fällt mit Musik auf den Ohren. Denn Musik verbessert die Motivation und die Stimmung. Finnische Forschende wollten aber mal schauen, wie Musik an der oberen Belastungsgrenze hilft, also dort, wo es anfängt, beim Sport weh zu tun. Das Ergebnis zeigt, Sportler und Sportlerinnen haben auf dem Ergometer mit ihrer eigenen Playlist 20% länger durchgehalten als die, die keine Musik gehört haben, obwohl beide Gruppen laut Messwerten ähnlich erschöpft waren.
1: Die Bedeutung.
2: Die Ergebnisse zeigen, dass vor allem selbst ausgewählte Musik ein einfaches, günstiges Werkzeug sein kann, um beim Sport länger durchzuhalten. Laut Forschenden verbessert die Musik das Fitnessniveau aber nicht. Sie hilft nur dabei, die Anstrengung länger zu tolerieren. Musik zieht nämlich die Aufmerksamkeit weg vom Schmerz und lenkt sie auf die Melodie oder den Rhythmus. Das kann vor allem Menschen unterstützen, die Schwierigkeiten haben, ein hartes Training konsequent durchzuziehen, weil sie sich schneller erschöpft fühlen. Die Studie war zwar mit einer Stichprobe von 29 Menschen sehr klein, Folgestudien können aber auf den Ergebnissen aufbauen und die Effekte unter unterschiedlichen Bedingungen bei unterschiedlichen Gruppen untersuchen.
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0: Das Qatar Legacy mit 1Live blickt jetzt aber hinter das Klischee, zeigt, wer Qatar wirklich war. Musiker, Mentor, Freund, Geschäftsmann, seine Wegbegleiter und seine Familie erzählen. Und heraus kommt ein Porträt von einem Mann, der nicht nur den Hip-Hop, sondern auch die Gesellschaft geprägt hat. Findet ihr bei ARD Sounds und als Video bei Spotify und YouTube. Jetzt hören wir ihn nochmal selbst, den Baba aller Babas. Qatar erzählt uns von Musik, die seinen Rap-Style beeinflusst hat.
1: Die Platte, die mein Leben verändert hat und dafür gesorgt hat, dass ich mich mit Rap-Musik auseinandersetze, ist The Chronic von Dr. Dre. Der Grund war, dass Rap auf einmal musikalisch wurde und ich kam aus einem sehr musikalischen Haushalt und der Anspruch an Musik ist so groß bei uns zu Hause, dadurch, dass ich einen Komponisten als Vater habe, der alles, was nicht E-Musik ist, sondern U-Musik ist, einfach nicht anerkennt als Musik so. Das war das erste Mal, dass ich so irgendwie harmonische Musik gehört habe auf Rap-Beats zu. It's like this and like that and like this, Santa. Drake creeped to the mic like a fan. Und sonst ist es vielleicht einfach das All Eyes On Me Album so. All Eyes On Me. Ich weiß, viele sind so, ja, Tupac war jetzt nicht der Lyricist und so, weißt du, aber es war einfach die Emotion, die dieses Album gegeben hat, so, naja, Endlevel. 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Also in meiner Zeit im Knast, es waren 5 Jahre, war die Platte, die mich da am meisten begleitet hat, Kendrick Lamar, Good Kid, Mad City. Wenn ich Songs davon heute noch höre, denke ich immer an die Nächte, die ich am Zellenfenster in den Himmel, Sternenhimmel geguckt habe.
0: Klar, West Coast Rap hat Qatar stark beeinflusst, aber er hört nicht nur Rap, er hat einen weit gefächerten Musikgeschmack gehabt, unter anderem auch, weil sein Vater Komponist war. Qatar hat uns von Liedern erzählt, die ihn in seiner Jugend geprägt haben. Zum Beispiel, welcher Song für ihn der Soundtrack seiner Heimatstadt Bonn ist.
1: Ein Song, der für mich meine Stadt repräsentiert, ist die 9. Sinfonie von Beethoven. Weil er halt ein Bonner ist. Und weil ich mich mit keinem Menschen mehr identifizieren kann als mit Beethoven, weil er ein Bonner ist, Musiker ist und keinen Bock auf seine Stadt hatte und da weg wollte. Das war das Einzige, was er wollte. Also für mich hat Hip-Hop ab Death Row angefangen so. Vorher habe ich null gefeiert, fast keiner hat es gefeiert auf der Straße. So dieses ganze NWA, Ice-T-Ding und so, das hat hier keiner gefeiert. Das war so zu hart. Zu der Zeit waren alle auf Eurodance, Digga. Alle waren auf Tour Unlimited und so ein Scheiß, weißt du? Alle waren auf Snap. Das sagt keiner, aber das ist die Wahrheit so, weißt du? So, das ist Fact. Wir sind Straßenkids so, viel Rap, aber tatsächlich, was wir immer mehr gehört haben, das könnt viele aus den 90ern konfirmen, so, war tatsächlich R&B und Soul, so. Das hat man einfach mehr gehört, so. Ich weiß nicht, vielleicht weil wir orientalische Heritage haben und da so der Gesang immer so irgendwie sehr hoch angesehen wurde. Wir waren Soul Kids, so.

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1: Es ist 11 Uhr, ich bin Sandra Wahle. Die Bundeswehr bereitet sich auf einen möglichen Einsatz in der Straße von Hormus vor. Aber nur für den Fall, dass der Krieg zwischen den USA und dem Iran vorbei ist und sie mithelfen muss, aufzuräumen. Mehr dazu von Annika Horneff.
2: Die Bundeswehr schickt heute schon mal ein Minenjagdboot in die Region. Das kann Seeminen aufspüren per Radar und Unterwasserdrohnen. Auf dem Boot sind auch Soldaten, die gleichzeitig Sprengstoffexperten und Taucher sind. Die können dann selber auch unter Wasser nach Seeminen suchen. Ob und wann die Bundeswehr in der Meerenge zum Einsatz kommen könnte, ist gerade aber unklar. Die Lage dort zwischen den USA und dem Iran verschärft sich eher. US-Präsident Trump hatte angekündigt, dass sein Militär heute einige festsitzende Schiffe aus der Straße von Hormus rausbringen will. Der Iran sieht so eine Aktion als Verstoß gegen die Waffenruhe. Er droht den USA mit neuen Angriffen.
1: In Düsseldorf steht ab heute ein Mann vor Gericht, der zu Attentaten auf Politiker aufgerufen haben soll. Er hatte mutmaßlich eine eigene Plattform im Darknet betrieben und darauf Namenslisten mit möglichen Opfern veröffentlicht. Der 49-Jährige ist früher wohl schon bei Demos von Rechtsextremen aufgefallen. Ermittler sagen, dass er zur Reichsbürgerszene gehört. Auch in diesem Jahr soll auf dem Reichstag keine Regenbogenflagge wehen, wenn in Berlin der Christopher Street Day gefeiert wird. Bundestagspräsidentin Klöckner hat das dem Tagesspiegel gesagt. Letztes Jahr gab es wegen der Entscheidung größere Diskussionen. Am 17. Mai soll aber eine Regenbogenflagge auf dem Parlament gehisst werden, am Tag gegen Homophobie. Es gibt eine neue Studie dazu, wie 12- bis 17-Jährige Alkohol trinken. Mehr als jeder Zehnte hat demnach ein Trinkverhalten, das als problematisch gilt. Das wird so bezeichnet, wenn mehrere Warnzeichen zusammenkommen. Zum Beispiel, wenn Alkohol zur Entspannung getrunken wird, es häufig Erinnerungslücken oder Streit im Zusammenhang mit Alkohol gibt. Und zum Schluss geht's noch um ein Unternehmen aus den USA, das zwar vergleichsweise klein ist, dem Online-Riesen Amazon aber Konkurrenz machen will. Die Videospielkette GameStop. Der Chef des Unternehmens will dafür eBay übernehmen, für umgerechnet 50 Milliarden Euro. eBay hat sich dazu noch nicht geäußert. Und das Wetter. Im Laufe des Tages kommen überall Schauer runter. In NRW können die auch stärker ausfallen und es kann Gewitter geben. Dazu diese Temperaturen. In Bremen 18 Grad, in Mönchengladbach 21 und in Berlin noch etwas wärmer bis 24 Grad. Morgen gibt es dann zumindest in Bremen etwas Sonne. Ansonsten ist es grau, regnerisch und bei 13 bis 18 Grad kühlt es etwas ab. Auch am Mittwoch wird's nass.
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3: Und ich habe Catriel und Paco Amoroso für euch. Das super sympathische Duo aus Argentinien, das gerade ganz Lateinamerika und langsam auch den Rest der Welt auf links dreht. In Cosmo hört ihr die vor allen anderen, das wisst ihr. Auch live übrigens im Herbst sind sie in Cosmoland, in Berlin und in Köln. Und bis dahin... Na, in eurem Lieblingsradio natürlich. No me sirve más.
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0: plus Afrobeats in Cosmo. Bollo von Peno Meko ist eine Underground-Ikone in Seoul, hier zusammen mit YDG. Den Song kennt ihr vielleicht von Squid Game. Was tun gegen zu viel Social Media bei Jugendlichen? Paul aus Köln hat da eine ganz klare Meinung.
1: Komplett abschaffen. Den großen roten Knopf drücken.
0: Ja, Australien hat diesen roten Knopf ja gedrückt für unter 16-Jährige, vor 5 Monaten schon. Aber der Knopf scheint nicht so richtig zu funktionieren. Die meisten Jugendlichen umgehen das Verbot wohl einfach. Das zeigt jetzt eine neue Umfrage. Das ist wichtig, weil viele Länder gerade über eine Altersgrenze bei Social Media diskutieren. Auch Deutschland, hat uns Laura Demisay aus dem Cosmo-Team heute früh erzählt.
2: Ja, die Idee dahinter ist ja auch eine gute, ne? Also Kinder und Jugendliche besser schützen vor Druck, Suchtmechanismen und problematischen Inhalten. Alexander Schweizer, Ministerpräsident von Rheinland-Pfalz, sagt zum Beispiel:
3: Ich sage ganz offen, die Selbstregulierung funktioniert nicht. Wir haben suchtmachendes Verhalten durch Social-Media-Plattformen und viele Eltern sprechen mich an und sagen, wir bekommen es auch im Elternhaus nicht mehr reguliert.
2: Ja, aber da gibt's auch Kritik. Viele Experten sagen nämlich, das löst das Grundproblem nicht und ist viel zu kurz gedacht, bestätigt auch Dr. Stefan Dreyer vom Leibniz-Institut für Medienforschung.
4: Wir verbieten damit eigentlich die falsche Situation. Also es ist ja nicht so, ich gehe einmal auf soziale Medien und dann habe ich irgendeine Entwicklungsstörung, sondern das sind ganz, ganz bestimmte Nutzungspraktiken oder Funktionen von diesen Plattformen, also dieses endlose Scrolling zum Beispiel.
2: Und zur Wahrheit gehört ja auch, seien wir mal ehrlich, Jugendliche verschwinden ja nicht einfach aus dem Netz.
0: Ne? Nee, tun sie nicht. Und die neue Umfrage aus Australien, die zeigt ja, dass sie dann einfach auf Gaming-Plattformen ausweichen oder auch mehr Zeit mit Messengern verbringen. Was für Alternativen gibt's denn zu einem möglichen Verbot?
2: Ja, die Frage habe ich mal weitergeleitet an die Straßen Kölns und was die sich so vorstellen können.
5: Muss da eher an die Werte gehen und den eigenen Kindern da vermitteln, warum das gefährlich ist und warum das vielleicht ungesund auch und schädlich ist.
6: Ich finde auch Medienkompetenz wichtiger als Verbotskultur.
7: Freizeitangebot attraktiver gestalten.
2: Auch Medienpädagogen und Forschende betonen, wichtig wäre eben diese Medienkompetenz auszubauen. Das wirkt zumindest auch längerfristig. Allerdings sagt Dr. Stefan Dreyer:
4: Wir brauchen im Prinzip ja jetzt schnellere Lösungen, auch weil die Politik und die Gesellschaft es fordert. Dann würde ich sagen, ist die Plattformregulierung die, die schneller Ergebnisse bringt. Ich weiß auch nicht, ob Medienkompetenz zum Beispiel diese Sogwirkung von solchen personalisierten Feeds tatsächlich alleine ausstellen kann.
2: Zwar haben wir in Europa tatsächlich bereits so einen Jugendschutzvorgaben für so Plattformen, wo auch drin steht, dass die Plattformen eben verpflichtet sind, einen hohen Schutz für Jugendliche zu gewährleisten. Da ist aber noch Luft nach oben, sagt Dr. Stefan Dreyer.
0: Ein Social-Media-Verbot für Jugendliche klingt einfach, aber das so umzusetzen, dass es auch wirklich was bringt, das gelingt noch nicht so. So sehen wir auch am Beispiel Australien.
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0: Acne. NSG sind 6 Leute, die haben Afro-Swing gemacht, als noch keiner wusste, wie man es nennt. 11.18 Uhr ist es in Kosmoland nach einem langen, langen Wochenende und wir verlängern das Wochenende jetzt noch ein bisschen mit einem Soundtrip in eine Stadt, wo das Wochenende immer ein bisschen heißer, voller und definitiv lauter ist als bei uns. Ab nach Bangkok.
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2: Hallo, ich bin der Kersten. Ich wohne seit 8 Jahren in Bangkok, weil Bangkok einfach die perfekte Mischung aus pulsierendem Stadtleben und ruhigen Rückzugsorten ist. Freitagabends, ich trinke ein Bier mit einem Arbeitskollegen in einer Bar an der Sukhumvit. Das ist so eine sehr bekannte Straße, die sich durch die ganze Stadt zieht, wo du dann für 2-3 Euro Streetfood essen kannst. Mein Go-To-Thai-Gericht ist eigentlich Pad Kapao. Das ist ein Reisgericht mit Thai-Basil, dazu gehacktes Fleisch und ein Spiegelei obendrauf. Ein typischer Samstag bei mir. Ich genieße das, in einem Coffeeshop zu sitzen. In Bangkok ist es eigentlich immer heiß. Jetzt gerade haben wir 36 Grad und es ist immer schwül draußen. Sobald man hier in ein Café reingeht, ist es gleich immer auf 20 Grad runtergekühlt. Du stehst hier so gut wie immer in Stau. Deswegen steigen viele auf Motorbike-Taxis um. Du rast zwischen den Autos durch und die Bikes fahren zickzack. Es ist nicht ganz ungefährlich und es ist immer was los. Man sagt ja auch, Bangkok ist die Stadt, die niemals schläft.
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0: Michael Kiwanuka legt uns die Hand auf die Schulter mit seiner fantastisch warmen Stimme. Home again. Geneid und all zusammen. Jetzt wird's noch süßer hier. Klebrig süß.
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2: Hallo, ich bin Hafsa, ich habe türkische Wurzeln und ja, ich lebe in Hammerwesen, sehr häufig in Dortmund. Mein Lieblingswort ist Balam, das bedeutet mein Honig, das sagt meine Mutter immer zu mir. Als so Kompliment oder als so Kosenamen mäßig, was ich sehr süß finde. Und Honig ist ja auch sehr süß. Ich glaube, das ist halt auch etwas so ein wichtiger Rohstoff auch so für die, weil die waren ja auch eher so aus ärmeren so Verhältnissen und solche Sachen sind halt sehr wichtig für die, so sehr wertvoll und das heißt dann, dass die mich halt auch so sehr als sehr wertvoll ansieht. Ich sag das eher nicht. Ich glaube, das sind eher so Eltern, die solche Sachen sagen. Ich weiß nicht, ich glaube, ich sag nur so Canım oder sowas. Das bedeutet sowas wie mein Schatz auf Türkisch. Aber so Honig oder so würde ich jetzt nicht sagen. Das ist eher so ein Eltern-Kind-Verhältnis, wenn man das halt so sagt. Balım ist das beste Wort, meiner Meinung nach. Das süßeste Wort auch.

0: Maribel Art zusammen. 11.39 Uhr. Für die Koch-Inspo hüpfen wir heute nach Südafrika, in ein Land zwischen Atlantik und Wüste.
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0: Tagsüber in der Küche, nachts an der Clubtür und das Herz immer in Angola. Ernesto André, der lebt seit 3 Jahrzehnten in Almeida und hat das Kochen erst hier für sich entdeckt. Heute serviert der Costa sein Soul Food, das, was er aus Angola am meisten vermisst.
2: Ernesto, du lebst hier in Deutschland schon eine Weile. Was vermisst du von der angolanischen Küche?
3: Ich vermisse am besten das Mofeta, diese Fischgerichte, was wir zu Hause immer gerne essen.
2: Mofeta, was ist das genau?
3: Das wird ein Frischfisch mit verschiedenen Gewürzen, so sagen wir immer am besten vorbereitet, dass man einen Tag vorher in Angola machen wir das am besten auf Grill mit der Holzkohle, sondern nicht im Backofen. Aber hier, leider habe ich das mit Backofen, aber der Geschmack fast das gleiche.
2: Das schmeckt sehr interessant. Was für Gewürze kommen rein?
3: Nelken, Kurkuma und Knoblauch.
2: Wenn du so diesen Fisch isst, woran denkst du?
3: Direkt an Heimat, denke ich. Ich esse das am besten, wenn das zu Hause vorbereitet ist für meine Geschwister, weil das für mich am meisten, wenn ich hier in Deutschland bin, wenn ich zu Hause bin, habe ich in der Küche sowieso nichts zu suchen. Das vorbereitet alle meine Nichte, meine Geschwister und das liebe ich am meisten, wenn ich zu Hause bin.
2: Du meintest, Männer haben in der Küche in Angola nichts verloren, aber du kochst ja.
3: Ich habe kochen gelernt, wo ich hier nach Europa gekommen bin und wo ich jetzt angefangen allein zu sein, ohne Geschwister und ohne Familie. Da habe ich mich wirklich gefühlt, dass ich verloren bin. Und da habe ich gesagt, okay, was allererstes zu überleben in diesem Planeten, habe ich mir vorgestellt, erstmal zu lernen, zu kochen. Und da habe ich kochen gelernt und manche Gerichte aus Angola habe ich durch die Freunde, Bekanntschaft, Freundin. Oder wenn ich in Afrika bin, gucke ich immer so von weit, was die da in der Küche am machen sind, weil ich auch, wenn ich hier bin, dass sie selber machen kann. Und so habe ich manche Gerichte, habe ich das am Internet gesehen, bei YouTube natürlich.
2: Das macht glücklich, oder?
3: Ja, man kann nur glücklich sein, wenn der Bauch voll ist. Wenn der Bauch leer ist, kannst du nicht glücklich sein. Erstmal, man geht Arbeit wegen Essen. Wenn wir nicht mehr essen dürfen, dann ich glaube, das Arbeit hat da keinen Sinn mehr, oder?
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0: J Balvin, der Mann, der Reggaeton in die ganze Welt getragen hat. Mi Gente, habt ihr in Cosmo gehört. Euch steht jetzt die beste Global Pop Mittagspause der Welt bevor, mit dem besten Sound der Welt. 2 Stunden lang, danach übernimmt Shanlian war hier, die Cosmo-Kollegin mit unserem Popkultur-Magazin. Ich bin Evran Zajrovic und ich freue mich, wenn wir uns auch morgen früh hier wieder treffen. Tun wir doch. Macht's schön. Halt, tschüss.
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1: Um 12 Uhr, ich bin Lisa Bertram. Auf einem niederländischen Kreuzfahrtschiff im Atlantik ist offenbar eine tödliche Krankheit ausgebrochen. Die Weltgesundheitsorganisation sagt, dass 3 Passagiere mutmaßlich am Hunter-Virus gestorben sind. 3 weitere sollen sich angesteckt haben. Mehr von Stefan Hase.
2: Das Hunter-Virus ist eine schwere Atemwegserkrankung. Wenn man sich damit infiziert hat, kriegt man sehr schnell hohes Fieber und so typische Grippesymptome. Man kann aber auch plötzlich schlechter sehen, weil man extrem kurzsichtig wird. Übertragen wird es von Nagetieren wie zum Beispiel der Rötelmaus. Die Variante hier in Deutschland ist in der Regel nicht tödlich. Die auf dem Kreuzfahrtschiff scheint deutlich aggressiver zu sein.
1: Laut dem Kreuzfahrtunternehmen liegt 1 Passagier in Südafrika auf der Intensivstation. Die niederländischen Behörden wollen 2 Betroffene ausfliegen. Der Iran hat auf Pläne der USA reagiert mit einer Drohung. Präsident Trump hatte angekündigt, dass das US-Militär die Straße von Hormuz absichern will, damit Transportschiffe, die vor der Meerenge festsitzen, wieder durchfahren können. Das iranische Militär blockiert den Weg und droht damit, US-Kriegsschiffe anzugreifen, sollten sie in die Meerenge fahren. Der Plan für die Berliner Olympia-Bewerbung wird konkreter. Wenn die Stadt Gastgeber wird, sollen die Spiele auf dem Tempelhofer Feld eröffnet werden. Da soll eine goldene Pyramide entstehen. Der Senat will das Konzept morgen beschließen. Neben Berlin wollen Hamburg, München und Rhein-Ruhr Olympia ausrichten. Der Deutsche Olympische Sportbund entscheidet im September, wer sich bewerben darf. Es gibt gerade so viele Krisen und Kriege auf der Welt, da scheint der Klimawandel bei einigen etwas in den Hintergrund zu rücken. Eine Studie der Barmer zeigt, dass 14- bis 17-Jährige offenbar nicht mehr so große Angst vor dem Klimawandel haben wie noch vor 5 Jahren. Aktuell sind es noch rund ein Drittel. 2021 gab es zum Beispiel größere Demos von Fridays for Future. Die Verbraucherzentrale warnt immer wieder vor gefährlichen Produkten im Internet. Zuletzt zum Beispiel vor einem mit Blei verseuchten Kuscheltier, das noch 3 Jahre nach einer Warnung verkauft wurde. Die Verbraucherzentrale fordert deswegen, dass Sachen gecheckt werden sollten, bevor sie verkauft werden. Bislang müssen Online-Plattformen das nur stichprobenartig im Nachhinein machen. Viele Städte und Gemeinden in NRW haben kein Geld und suchen deshalb nach neuen Einnahmemöglichkeiten. In Mülheim an der Ruhr könnte es jetzt eine Steuer geben, die es in ganz Deutschland erst einmal gibt, auf Pferde. Leute, die privat ein Pferd besitzen, müssten die zahlen, pro Jahr fast 40 Euro. Durch ist die Pferdesteuer in Mülheim an der Ruhr aber nicht, dagegen gibt es gerade viel Protest. Und das Wetter, meistens ist es bewölkt. Im Laufe des Tages wird es überall nass. In NRW können Gewitter und Starkregen dazukommen. Dazu in Bremen 18 Grad, in Hamm 21 und in Berlin 24 Grad. Morgen in NRW und Berlin weiter grau und regnerisch, in Bremen etwas freundlicher, dazu höchstens 18 Grad. Und auch am Mittwoch wird es immer wieder nass.
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1: Es ist 13 Uhr, ich bin Lisa Bertram. Bei jeder dritten Geburt in deutschen Krankenhäusern wird ein Kaiserschnitt gemacht. Das ist ein neuer Höchststand. Mehr von Annika Honnef.
2: 2024 haben 33% der Frauen ihr Kind per Kaiserschnitt bekommen. Das Statistische Bundesamt sagt, dass es Anfang der 90er noch mehr als die Hälfte weniger waren. Die meisten Kaiserschnitte passieren, weil es Risiken bei der Geburt gibt. Zum Beispiel, wenn die Herztöne vom Kind auffällig sind. Eine Rolle spielt auch, wie gut ein Krankenhaus ausgestattet und wie erfahren das Personal ist. Der Deutsche Hebammenverband sagt auch, dass oft schon während der Schwangerschaft aktiv nach Risiken geschaut wird, wegen denen ein Kaiserschnitt nötig werden könnte.
1: Fachleute kritisieren, dass eine hohe Rate an Kaiserschnitten auch darauf hinweist, dass die Entscheidung dafür manchmal zu schnell getroffen wird. Gleichzeitig sei es wichtig, Geburten so sicher wie möglich machen zu können. Auf einem Kreuzfahrtschiff vor den Kapverden vor Afrika ist ein gefährliches Virus ausgebrochen. Laut Veranstalter sind 3 Menschen gestorben, 3 weitere haben sich wohl angesteckt. Es geht um das Hunter-Virus. Das kann bei Menschen zum Beispiel zu Fieber und Schüttelfrost führen. Übertragen wird es unter anderem von Mäusen. In Düsseldorf steht seit heute ein Mann vor Gericht, der zu Attentaten auf Politiker aufgerufen haben soll. Er hatte mutmaßlich eine eigene Plattform im Darknet betrieben und darauf Namenslisten mit möglichen Opfern veröffentlicht. Der 49-Jährige ist früher wohl schon bei Demos von Rechtsextremen aufgefallen. Ermittler sagen, dass er zur Reichsbürgerszene gehört. Und wir schauen mal wieder auf die Spritpreise. Der April war der teuerste Tankmonat aller Zeiten. Sowohl Benzin als auch Diesel waren laut ADAC so teuer wie noch nie. Ein Liter E10 kostete zum Beispiel im Schnitt 2,11 Euro. Seit dem Beginn des Iran-Kriegs Ende Februar sind die Spritpreise deutlich gestiegen. Der große Waldbrand in Brandenburg ist inzwischen wohl eingedämmt. Der Brandmeister sagt, dass sich das Feuer bei Jüterbock nicht noch weiter ausbreitet. Am Vormittag ist eine Drohne über den Wald geflogen und hat das betroffene Gelände gemessen. Insgesamt 152 Hektar. Und das Wetter, das ist gerade noch bewölkt. Ab dem Nachmittag dann überall mit Regen. In NRW dazu auch Gewitter. Dazu in Bremen 18 Grad, in Bochum 20 und in Berlin 24 Grad. Morgen gibt's in Bremen etwas Sonne. In Berlin und NRW ist es meist grau und regnerisch und es wird nicht mehr so warm. 13 bis 18 Grad. Mittwoch auch regnerisch und noch kühler. 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
1: Es ist 14 Uhr, ich bin Lisa Bertram. Und zuerst geht es um den Klimawandel. Jugendliche in Deutschland haben offenbar nicht mehr ganz so große Angst davor wie noch vor ein paar Jahren. Das ist bei einer Umfrage unter 14- bis 17-Jährigen rausgekommen. Mehr von Linus Busch.
2: Für die Umfrage wurden im Auftrag der Barmer Krankenkasse im letzten Oktober und November rund 2000 Jugendliche befragt. Knapp ein Drittel haben gesagt, dass sie große Angst vor dem Klimawandel haben. Diese Zahl ist in den letzten Jahren immer weiter leicht zurückgegangen. Deutlich gestiegen ist dagegen die Angst vor Krieg. Einer der Studienorganisatoren vermutet, dass der Klimawandel durch die vielen Kriege und Krisen in den Hintergrund gerückt ist.
1: Das zeigt sich zum Beispiel auch bei den Demos von Fridays for Future. Die gibt es immer noch regelmäßig, aber es kommen mittlerweile weniger Menschen als vor ein paar Jahren. Der Iran hat auf Pläne der USA reagiert mit einer Drohung. Präsident Trump hatte angekündigt, dass das US-Militär die Straße von Hormuz absichern will, damit Transportschiffe, die vor der Meerenge festsitzen, wieder durchfahren können. Das iranische Militär blockiert den Weg und droht damit, US-Kriegsschiffe anzugreifen, sollten sie in die Meerenge fahren. Die Weltgesundheitsorganisation sieht nach einem Virusausbruch auf einem Kreuzfahrtschiff keine Gefahr für die allgemeine Bevölkerung. 3 Menschen sind mutmaßlich am Hunter-Virus gestorben, einer Atemwegskrankheit. 3 Kreuzfahrtpassagiere haben sich angesteckt. Das Hunter-Virus wird normalerweise durch Nagetiere übertragen. Bei jeder 3. Geburt in deutschen Krankenhäusern wird ein Kaiserschnitt gemacht. Zahlen vom Statistischen Bundesamt aus 2024 zeigen nochmal, dass das inzwischen deutlich öfter passiert. Seit Anfang der 90er Jahre hat sich die Zahl der Kaiserschnitte mehr als verdoppelt. Etwa 60% der Frauen haben auf natürlichem Weg entbunden. Fachleute beschäftigen sich jetzt mit einer mutmaßlichen Vergewaltigung in Berlin-Neukölln, die lange nicht angezeigt wurde. In einem Jugendzentrum soll eine 16-Jährige vergewaltigt und bedrängt worden sein. Das war Ende 2025. Die Polizei hat aber erst im Februar davon erfahren. Fachleute sollen untersuchen, was falsch gelaufen ist. Und das Wetter, meistens ist es bewölkt, nachher wird es dann überall nass. In NRW können Gewitter und Starkregen dazukommen. In Bremen dazu 18 Grad, in Siegen 21 und in Berlin 24 Grad. Morgen in NRW und in Berlin weiter grau und regnerisch, in Bremen etwas freundlicher, dazu höchstens 18 Grad. Und auch am Mittwoch wird es immer wieder nass und deutlich kühler.
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0: Es ist mit das beste Album ever. The Miseducation of Lauryn Hill. Darauf auch mit drauf. Everything is everything.
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0: Draußen feiern zu Elektro war am 1. Mai im großen Stil ein Neues angesagt. Da legte dann zum Beispiel auch aus Berlin Peggy Gou auf und ganz andere Elektro-Big Names. Hätte alles so schön sein können. Sonne ist da. Gäste, die auf Elektrobock haben, sind da. Aber bei der großen Opening-Feier der Kriegsgrube in Neuss gibt's auch Gäste, die beschweren sich auf TikTok über rassistische Anfeindungen, Diskriminierung. Leute wurden da offenbar wegen ihres Aussehens oder vielleicht auch wirklich ihrer Hautfarbe nicht reingelassen. Das ist die Vermutung. Bamdad Ismaili aus dem Kosmosik-Team klärt auf, was ist da genau passiert, Bamdad?
2: Ja, also Ausgangspunkt ist ein Video einer Besucherin, das hat sich dann auch schnell verbreitet. Darin schildert sie bei TikTok, dass sie mit ihrem Partner und Freunden zu diesem Event wollte und ihr Freund und die Kumpels kommen aus Sri Lanka. Sie haben sich lange auch die Tickets für die ganze Gruppe besorgt. Sie selber ist blond und weiß und sagt, dass sie problemlos reingekommen ist. Ihre Begleitperson aber nicht. Und als Begründung habe man dann das Sicherheitspersonal erstmal gesagt, ja, man müsse etwas checken. Später habe man zunächst gesagt, dass die nicht, Zitat, smart genug gekleidet waren. Sie war schockiert, weil sie ganz normale Jeans und T-Shirts anhatten, sagt sie. Und dann habe sie sich mit einer anderen Sicherheitsperson unterhalten und da sei der wahre Grund gefallen.
3: Die hatte mir dann auch wiederum gesagt, ja, es tut mir leid, dass es jetzt so passiert ist, aber wir haben leider schon zu viele dunkelhäutige Menschen in der Event-Location drinne auf dem Event und deshalb können wir nicht mehr dunkelhäutige Menschen auf dieses Event lassen.
2: Ja, da sei sie dann komplett aus allen Wolken gefallen.
0: Klar, klingt auch total krass. Jetzt sind diese Vorwürfe noch nicht unabhängig bestätigt und doch wird ganz viel auch im Netz drüber diskutiert. Wie reagiert denn die Location, also die Kiesgrube selbst darauf?
2: Ja, die Betreiber haben relativ schnell ein Statement veröffentlicht. Darin betonen sie, dass die Kiesgrube seit über 30 Jahren für Offenheit, Vielfalt und Gemeinschaft stehe. Diskriminierung widerspreche ihren Grundwerten klar. Sie sagen auch, der Vorfall werde intern aufgearbeitet. Man sei im Austausch mit allen Beteiligten. Gleichzeitig heißt es, es gebe unterschiedliche Schilderungen. Deshalb könne man den Fall aktuell noch nicht abschließend bewerten. Was aber feststeht, die Tickets der betroffenen Personen seien erstattet worden und ein persönliches Gespräch wurde angeboten.
0: Jetzt trifft dieses ganze Jahr genau eine Szene, die eigentlich wirklich für Offenheit steht im Elektro. Und auf der anderen Seite, ich sag mal so, Rassismusvorwürfe bei der Türpolitik von Clubs, das hören wir ja auch immer wieder. Wie wird das gerade diskutiert? Ja.
2: Kenne ich aus meinen persönlichen Erfahrungen,
0: ja.
2: Als ich noch in den Clubs ging. Also in den sozialen Medien gehen die Meinungen auseinander. Einige nehmen die Schilderungen sehr ernst und fordern Aufklärung. Andere warnen davor, vor schnell zu urteilen. Die Veranstalter selbst kritisieren auch, dass Teile der Debatte inzwischen unsachlich geführt würden und haben die Kommentarspalten teilweise dann auch eingeschränkt.
0: Okay, also wir schauen natürlich hin, wenn es Neuigkeiten gibt in diesem Fall dieser Rassismusvorwürfe gegen diese Elektro-Location Kiesgrube in Neuss, dann werden wir das natürlich für euch berichten.
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0: Kendrick Lamar und SZA zusammen vom Black Panther Soundtrack All the Stars. Und jetzt kommen wir zu Modeaccessoires, die vielleicht erstmal auf den ersten Blick ungewöhnlich sind, aber zum Beispiel Kopfhörer kennen wir aus der Bahn, wenn die dann so modisch getragen werden. Und alte Technik wird jetzt auch immer mehr ausgeführt wieder. So Digicams, Kabel, Kopfhörer sehen wir schon ganz viel und immer mehr so nostalgische Tech-Erscheinungen kehren zurück als sehr coole Accessoires. Beobachtet zumindest Maike de Boer aus dem Cosmos Style Team. Maike, waren die Kabelkopfhörer, kann man sagen, so ein bisschen Vorbote für diesen Trend?
1: Also meiner Meinung nach auf jeden Fall so ein easy Einstieg, ne, so in Tech-Accessoires. Das ist so Nostalgie, Pragmatismus, Erschwinglichkeit in allem immer gewesen. Diese Kabelkopfhörer, Fashion Statement, Retro-Lässigkeit zusammen. Siehst du ja auch auf vielen Y2K-Styling-Woodboards, ja. Habe ich so Kabelkopfhörer gesehen, ne? Also Trends um die Nullerjahre. Oder auch bei TikTok-Creatern, da teilen sie ihre Looks mit den Kabelkopfhörern.
2: Throwing on wired earphones just gives off a cool and effortless vibe.
3: Kabelkopfhörer geben einfach einen coolen und lässigen Vibe. Und sie werten ein Outfit auf, genauso wie Ringe, eine Uhr oder Armbänder. Sie setzen einen Akzent in deinem Outfit. Und das Beste ist, sie müssen noch nicht einmal eingesteckt sein.
1: Ja, ich glaube, darüber kann man streiten. Also ich würde meine Kopfhörer safe immer einstecken und auch benutzen. Aber ne, es gibt mittlerweile aber auch so einige Designs, die über diese schnöden weißen Kabel bei Kopfhörern hinausgehen. Nämlich zum Beispiel verchromte Kopfhörer, ja, wo das Kabel dann mit so silbernen Kettengliedern umringt ist. Das sieht dann mega cool aus.
0: Krass, ja, eigentlich fast schon mehr Kette als Kopfhörer.
1: Exakt, genau, genau. Aber gibt's noch viel, viel mehr. Bei der Berliner Schmuckdesignerin Melz zum Beispiel, die macht Ketten aus upgecyceltem Material und da hängt an einer Kette zum Beispiel dann ganz viele Anhänger und darunter auch ein iPod Shuffle.
4: And yes, they still play music.
5: Und ja, die spielen immer noch Musik. Ich habe diese Kette zum ersten Mal letzten Sommer als Teil meiner Bread-Kollektion gemacht. Inspiriert vom Song Rewind von Charlie XCX.
4: Rewind.
1: Ja, und auf diesen iPod kannst du dann auch noch deine Musik laden und darüber auch hören. Mhm. Und ansonsten begegnen mir auf den Socials noch viele andere Tech-Devices, die du mit deinen Accessoires integrieren kannst. Flash-Drives zum Beispiel, die dann auch so an cuten Ketten hängen oder auch die Taschenanhänger sind.
0: Ich muss auch noch mal gucken. Irgendwo habe ich auch noch so ein iPod-Shuffle liegen. Kann man ja fast DIY-mäßig vielleicht noch mal unterbringen. Und was noch cooler aussieht als mit der KI-Brillen und wie besonders tech-girly-stylische so Mini-Computer bauen, darüber reden wir gleich noch.

0: Cosmo, gleich haben wir 20 vor 3 und wir schauen darauf, Technik zu nutzen, also stylisches Accessoire. Das zu tragen sieht man öfter auch auf TikTok und so weiter und Ketten zum Beispiel mit iPods dran, Kabel, Kopfhörer mit verchromten Ketten dazu. Und wer pusht das Game immer mehr nach vorne? Junge Frauen vor allen Dingen. Maike de Boer aus dem Cosmo Style Team ist das aufgefallen. Digitalbrillen wie Meta Glasses von Ray-Ban gibt es ja schon zum Beispiel. Aber was lassen sich denn gerade Kreatorinnen Neues einfallen, Maike?
1: Ja, sowas zum Beispiel wie digitale Ohrringe, die zur Musik blinken. Oder wie wäre eine Haarklammer, die auch eine Videokamera ist zum Beispiel. Das macht nämlich die Content-Creatorin Computer Angel. Die hat so eine entworfen. Das ist ein weißer Clip. Und damit kannst du deine Haare festklemmen und damit kannst du eben auch filmen. Die Kameralinse, die ist dabei vorne sichtbar. Und das macht einen großen Unterschied zum Beispiel auch zu diesen Meta-Brillen. Mit denen kannst du ja quasi auch heimlich filmen. Und das sieht nämlich auch Rachel Löwenstein, die berichtet in ihren Socials über Kultur und Feminismus.
2: The camera being so big and bulky and obvious.
3: Ich denke, dass es eine ganz bewusste ästhetische Entscheidung ist, dass die Kamera so groß, sperrig und offensichtlich ist. Einer der großen Kritikpunkte an den Meta-Brillen ist, dass sie von Männern für creepy Sachen gegenüber Frauen genutzt werden. Wir sehen hier also jemanden, die etwas mit der Ästhetik und Sicherheitsfeatures mit den Bedürfnissen von Frauen im Hinterkopf gemacht hat.
1: Ja, also es ist praktisch, sicher und ganz cute dabei auch noch.
0: Ja, und du hast gerade gesagt, du bist in so ein TikTok-Rabbit-Hole gefallen, wo ganz viele junge Frauen zu sehen sind, die sogenannte Cyberdecks bauen. Was ist das?
1: Oh mein Gott, das sind so viele Clips, ich kann nicht mehr. Das sind quasi so kleine, selbstgebaute, tragbare Computer. Das sind rechteckige Dinger, die auf deine Bedürfnisse angepasst sind. Bei TikTok und Co. sind eben ganz viele Tech-Girlies, aber auch Leute, die zum ersten Mal sich gerade ans Coding wagen, die bauen dann sowas wie Mini-E-Books oder MP3-Player. Das alles kommt dann in ihre Cyberdecks und die Komponenten dazu. Das sind Display, Micro-SD-Karte, kleine Tastatur, Verkabelung etc. Das alles packen die in all möglichen Gehäuse. Schminkspiegel zum Beispiel, Schmuckstatuillen, Lunchbox und das verzieren sie dann gerne bunt, gerne mit Glitzersteinchen. Also so, dass es quasi auch als Accessoire taugt.
0: Ganz viel Bling-Bling. Woher kommt dieser Trend wohl?
1: Also was diese Cyberdecks angeht, da sind die Ursprünge, kommen da aus dem Cyberpunk, aus den 80ern, mit so grob sichtbarer Technik. Aber vor allem das ganze Spaßige drumherum, wie ich finde, das kommt alles aus dieser ganzen Y2K-Ästhetik. Also Technikdesigns rund um die Nullerjahre mit diesen verspielten Optiken. Ich denke da zum Beispiel an diese transparenten, bunten iMacs zum Beispiel. Und Software-Ingenieur und Tech-Content-Creator Andrew Tattersall, der sieht in dem Trend bei Gen Z eine Rückbesinnung auf diese Zeit.
4: Now Gen Z is online.
5: Gen Z ist im Schnitt 6 Stunden am Tag online. Viele von ihnen wollen Technik ohne den Einfluss von Algorithmen konsumieren, wie in den Anfangszeiten vom Internet. Der Trend zeigt, dass die Leute wieder Spaß in der Technik sehen wollen. Sie soll weird sein. Sie wollen sie anfassen, bauen und sich zu eigen machen.
1: Ja, das Ganze ist also eine Art Gegenbewegung auch, die weg auch von dieser, ich denke an diese Apple-gängigen Minimalästhetik geht. Mhm. Und gleichzeitig auch Spaß an Bastelei, an Imperfektion und an individuellen Stil vereint.
0: Auf jeden Fall, es hat sowas DIY-mäßiges bei stylischen Tech-Accessoires auf jeden Fall. Und vielleicht auch wirklich so eine Art Anti-KI-Trend, was da die Creatorinnen in TikTok und so zeigen.

0: Paufu und Bebadubi hier, Cosmo. Was sagt eigentlich eure Mama zu euch, so als Spitzname? Azizam, Habibti oder mein Schatz? Bei Fasta ist die Mama, also die Anne, eher so, ich würde mal sagen, kulinarisch unterwegs.
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2: Hallo, ich bin Hafsa, ich habe türkische Wurzeln und ja, ich lebe in Hammerwesen, sehr häufig in Dortmund. Mein Lieblingswort ist Balam, das bedeutet mein Honig, das sagt meine Mutter immer zu mir. Als so Kompliment oder als so Kosenamen mäßig, was ich sehr süß finde. Und Honig ist ja auch sehr süß. Ich glaube, das ist halt auch etwas so ein wichtiger Rohstoff auch so für die, weil die waren ja auch eher so aus ärmeren so Verhältnissen und solche Sachen sind halt sehr wichtig für die, so sehr wertvoll und das heißt dann, dass sie mich halt auch so sehr als sehr wertvoll ansieht. Ich sag das eher nicht. Ich glaube, das sind eher so Eltern, die solche Sachen sagen. Ich weiß nicht, ich glaube, ich sag nur so Canım oder sowas. Das bedeutet sowas wie mein Schatz auf Türkisch. Aber so Honig oder so würde ich jetzt nicht sagen. Das ist eher so ein Eltern-Kind-Verhältnis, wenn man das halt so sagt. Balım ist das beste Wort, meiner Meinung nach. Das süßeste Wort auch.
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0: Wie süß, ne? Balım. Und jetzt drei Latin-Pop-Giganten vereint. Tainy, Rau Alejandro und Jayco. Ihre süße Verführung heißt Rosita.
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1: Um 15 Uhr mit Lisa Bertram. Zuerst geht es um ein Thema, das vielen Autofahrerinnen und Fahrern seit Wochen schlechte Laune macht: die hohen Spritpreise. Im April gab es in Deutschland einen Negativrekord. Mehr von Linus Busch.
2: Laut ADAC waren die Preise für Benzin und Diesel noch nie zuvor im Monatsschnitt so hoch. Seit dem 1. Mai gibt es deshalb den Tankrabatt. Die Ölkonzerne zahlen so knapp 17 Cent weniger Steuern pro Liter Sprit, den sie verkaufen. Die Bundesregierung hatte die Unternehmen aufgefordert, den Rabatt komplett an die Kundinnen und Kunden weiterzugeben. Zahlen vom ADAC zeigen aber, dass sie das offenbar nicht tun. Gestern waren Benzin und Diesel nämlich nicht 17 Cent billiger als vor dem Tankrabatt, sondern nur rund 11 Cent.
1: Die Mineralölwirtschaft hat der Darstellung des ADAC widersprochen, dass die Steuersenkung für Benzin und Diesel an den Tankstellen nicht in voller Höhe an die Kunden weitergegeben werde. Die Angst vor dem Klimawandel hat bei deutschen Jugendlichen offenbar abgenommen. Der Organisator einer Barmer-Studie sagt, dass viele andere Krisen den Klimawandel überdecken. So geht es zum Beispiel auch Felix.
3: Also ehrlich gesagt, bei dem, was in der Welt gerade alles so passiert, mache ich mir nicht so große Sorgen um den Klimawandel, sondern eher um Krieg, weil das gerade so präsent ist, dass es doch etwas beängstigend ist.
1: In der Barmer-Studie steht, dass im letzten Herbst knapp ein Drittel der 14- bis 17-Jährigen große Angst vor dem Klimawandel hatten, weniger als vor 5 Jahren. Die Verbraucherzentrale warnt immer wieder vor gefährlichen Produkten im Internet, zuletzt zum Beispiel vor einem mit Blei verseuchten Kuscheltier, das noch 3 Jahre nach einer Warnung verkauft wurde. Die Verbraucherzentrale fordert deswegen, dass Sachen gecheckt werden sollten, bevor sie verkauft werden. Bislang müssen Online-Plattformen das nur stichprobenartig im Nachhinein machen. Der große Waldbrand in Brandenburg ist inzwischen eingedämmt. Der Brandmeister sagt, dass sich das Feuer bei Jüterbock nicht weiter ausbreitet. Am Vormittag ist eine Drohne über den Wald geflogen und hat das betroffene Gelände gemessen, insgesamt 152 Hektar. Der Plan für die Berliner Olympia-Bewerbung wird konkreter. Wenn die Stadt Gastgeber wird, sollen die Spiele auf dem Tempelhofer Feld eröffnet werden. Da soll eine goldene Pyramide entstehen. Der Senat will das Konzept morgen beschließen. Neben Berlin wollen Hamburg, München und Rhein-Ruhr-Olympia ausrichten. Der Deutsche Olympische Sportbund entscheidet im September, wer sich bewerben darf. Und das Wetter, das ist bewölkt und kann jetzt demnächst überall Regen bringen. In NRW auch Gewitter und Starkregen. Dazu in Bremen 18 Grad, in Wuppertal 20 und in Berlin 24 Grad. Morgen in Bremen mit etwas Sonne. In Berlin und NRW ist es meist grau und regnerisch. Dazu wird es nicht mehr so warm, 13 bis 18 Grad. Und Mittwoch wird noch kühler.
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4: Hello, hello. Es ist nicht nur ein Deutschrap-Label, das Geschichte geschrieben hat. Es ist auch eine ganze Lebensphilosophie. Alles oder nix. Gegründet vor bald 20 Jahren von Khatar und Sam.

0: Auf Fratars erstem Album Alles oder Nix, der letzte Track. Musikvideo, oh mein Gott, ikonisch. Und der Gesangspart, der kommt eben von Jiva Hajabis Werkgefährten, dem besten Freund von Kind auf, Sammy. Er ist gleich bei uns hier im Studio.
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1: Er machte Musik, zu der man einfach, ob man will oder nicht, Kopfnicken musste. Rapper Rata. Bald ist es ein Jahr her, dass er ganz plötzlich gestorben ist. Herzstillstand mit gerade mal 43 Jahren. Und wir widmen ihm einen Podcast, Rata Legacy. 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Und bei diesem Track hier, Mama war der Mann im Haus, singt an Ratas Seite Sammy, sein bester Freund, jetzt bei uns im Kosmos-Studio. Hey, hallo.
2: Hi.
1: Schön, dass du da bist.
2: Ich danke, dass ich hier sein darf.
1: Zieh dir das Mikro ruhig ein bisschen näher ran.
2: So?
1: Sammy. Ja, perfekt.
2: Alles.
1: Muss ich eigentlich sagen, bester Freund oder sogar Seelenverwandter? So close war dir. Erzähl zu dem Podcast.
2: Beides passt mir.
1: Beides passt
2: ja.
1: Dir. Weil man merkt ja, ich meine, du palästinensischer Jordanier, ne? Er iranischer Kurde.
2: Mhm.
1: Wie habt ihr connected so früh eigentlich auch? Als Kinder schon?
2: Genau. Wir waren quasi Nachbarn und da haben wir uns schon gesehen und kennengelernt und fing früh an. Wie gesagt, ich glaube, mit so siebte oder ich war 8 Jahre alt, da habe ich ihn das erste Mal getroffen und kennengelernt.
1: Ja, Donnerstag steht ja dieses große Tribute-Konzert in der Kölner Lanxess Arena
2: an. Ja, richtig.
1: SSIO am Start, Haftbefehl, Peter Fox, Max Herre, Joy Delanani und. Und vorab gibst du gerade auch sehr viele Interviews, ne?
2: Mhm.
1: Wie ist das für dich, immer wieder jetzt vor Kamera, vor Mikro, diese Erinnerung immer wieder auszupacken? Ich stelle mir das teilweise bestimmt schön, aber auch sehr schmerzhaft vor. Immer wieder so, weißt du, daran das, erinnert zu werden, auch dass er fehlt, oder?
2: Voll, ja. Also das ist... Schon heftig, kann ich sagen, ja, weil dann auch wieder diese ganzen Erinnerungen wieder hochkommen und darüber zu sprechen, fällt mir schon eigentlich schwer, aber das ist mir auch irgendwie auch eine Hilfe. Ja, ist wie so eine Therapie, das tut mir gut, darüber zu sprechen. Und ich habe gemerkt oder beziehungsweise gelernt, über diese Schmerzen, sage ich jetzt mal, zu sprechen und es einfach mal rauszulassen, anstatt irgendwie irgendwann mal Blut zu kotzen oder sonst was. Also
1: ja,
2: ich lass es schon gerne raus.
1: Lieber rauslassen und drüber offen sprechen, klar. Ich meine, du beschreibst auch, Chiba hat dich überhaupt zur Musik gebracht. Er war sowas wie großer Bruder, aber fast auch Vater. Schreibst du in deinem Buch, was morgen rauskommt, das
2: genau.
1: Kapitel, das fehlt. Wie ihr euch eben als Kinder schon in Bonn, Brüserberg kennengelernt habt und so. Und auch ganz tragisch beschreibst du, du warst 10, als sich dein Vater das Leben genommen hat.
2: Mhm.
1: Bei Chiba ist in der Zeit auch Trennung der Eltern gewesen so. Er blieb mit seiner Mama. Ich frage mich auch so dieses Thema vaterlos sein, wie sehr hat euch das vielleicht auch verbunden?
2: Sehr, das war ja das. Das war quasi nur bei mir und ihm so, dass wir keinen Vater haben. So alle anderen Freunde haben immer sagen können, oh, ich muss jetzt nach Hause, ich krieg Ärger von meinem Vater. Oder immer hieß es Vater, Vater. Und wir waren die zwei Einzigen, die halt nie das sagen konnten. Und das hat uns auch irgendwie desto mehr auch verbunden irgendwie so. Wir haben quasi dasselbe Problem gehabt und das hat uns mehr zusammengebracht und
1: Das schweißt auch zusammen.
2: Genau.
1: Heute bei uns zu Gast ist Sammy, der beste Freund von Rata. Morgen kommt eben das Buch raus, das Kapitel, das fehlt. Darüber sprechen wir gleich noch weiter, weil Chiba da auch eine große Rolle spielt. Jetzt erstmal Rata und Sammy mit Mama war der Mann im Haus.
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0: mit auf dem ersten Ratar-Album drauf von 2008. Alles oder nix hieß das Album Ich will hier nicht weg. Die Single zusammen mit Sammy, der jetzt bei uns im Kosmos-Studio ist und den man auch hören kann eben in der Podcast-Folge Ratar Legacy. Und da hört man auch, wie du so erzählst, Sammy, wie nahe ihr euch auch standet. Gerade dieser Track hier, der bald 20 Jahre alt ist, zeigt ja eure Liebe zu Bonn, Brüserberg. Andere würden jetzt sagen Problemviertel, Gewalt, Drogen, dies, das. Aber für euch ja irgendwie auch ein Stück Heimat. Und du hast eben auch gesagt, hat schon seinen Grund, warum Ratar unbedingt in Bonn begraben werden wollte, ne? Die Nähe genau. zu dem Brüserberg war da, ne?
1: Ja.
0: Was ist das für ein Ort für euch gewesen? Was ist das für eine Heimat?
1: Ja, Bonn ist sein Zuhause. Da haben wir unser ganzes Leben verbracht gehabt und wir haben wirklich alles in Bonn erlebt gehabt und das ist seine Heimat, unsere Heimat und da bleiben wir auch zu Hause. Daher auch, dass er da unbedingt begraben werden wollte.
0: Klar. Du hast ja das Buch geschrieben, das Kapitel, das fehlt, das morgen rauskommt und die Widmung ist für Jiva, das ist ja sein bürgerlicher Name. Mhm. Du wirst für immer fehlen. Warum dieses Buch, auch dieses das letzte, das Kapitel, das fehlt, vielleicht so an Anlehnung, dass deine Storyline noch erzählt werden muss?
1: Mhm. Ja, das ich hab ganz ehrlich, also ich habe immer schon von ihm hören müssen, dass ich das machen soll. Er hat mich schon damals, als er sein Buch rausgebracht hatte, hat er mir gesagt, bitte mach du das auch, du hast so viel zu erzählen und schreib ein Buch und so weiter und so fort. Ich war zwar irgendwie immer dagegen so und hab dann erst so jetzt nach seinem Tod mich dafür entschieden, es doch zu machen, weil es in mir auch alles wieder hochkam, diese ganzen Erinnerungen, voll, diese Vergangenheit und darüber zu sprechen, hat mir auch irgendwie auf eine Art und Weise gut getan. Es hat mich therapiert, es hat mich es hat mir gut getan und deswegen habe ich mir gedacht, komm, lass es raus.
0: Ich fand das auch total spannend. Es gibt ja auch diese dreiteilige ARD-Doku-Serie, die jetzt auch rausgekommen ist zu Ratars Leben, wo du drin bist, wo es um den Goldraub ging und da
1: Und
0: wo du aber auch beschreibst, ihr seid beide dann dafür, 2009 habt ihr diesen Goldtransporter ausgeraubt, als Polizisten verkleidet, legendäre Aktion. Ihr wart mehrere Jahre im Gefängnis und du beschreibst in der Doku, dass das im Grunde was Gutes für dich war, in dem Sinne, dass du zum ersten Mal beispielsweise über den Selbstmord deines Vaters im Gefängnis geredet hast und das eine Form von therapeutischer Aufarbeitung war. Also auch nochmal ein ganz anderer Blick auf diese Geschichte, die man nur als Schlagzeile so kennt. Ne? Dieses, wo ist das Gold, was immer lustig als Meme gefragt wird. Das hat einen ernsten Hintergrund alles, ne?
1: Ja. Ja, also die Frage, wo ist das Gold, das ist schon... Ich meine, bis heute fragt man mich, wo ist das Gold? Ist das euer Ernst? Fragt ihr das wirklich jetzt immer noch? So, was denkt ihr, dass es bei mir in der Schublade ist oder so?
0: Ich weiß gar nicht. Brüserberg Spielplatz. Ich,
1: heftig, ja.
0: Ich tippe darauf, nein. Aber du schreibst ja auch in deinem Buch eben über Freundschaft, Verrat, Treue, wenn alles zerbricht. Also ihr hattet auch eine Freundschaft mit schweren Zeiten. Eben nach diesem Goldraub und nach den Jahren im Gefängnis gab es ja auch mal sowas wie, ja nicht eine Auszeit, aber auch schwere Zeiten für eure Freundschaft, deine und die von Ratar. Auch das besprichst du, ne?
1: Ja, genau. Das, das hat sich halt ein bisschen so getrennt gehabt. Wir waren dann nicht mehr 24 Stunden zusammen. So und was ich dann aber dann erst später erfahren habe, warum das so war. Wir waren, wie gesagt, knapp 5 Jahre voneinander, ja, was heißt getrennt? Wir waren halt nicht mehr so die Alten und haben uns aber dann tatsächlich nach 5 Jahren quasi wiedergefunden und waren wieder eine Seele und haben alles besprochen und rausgelassen, was wir so im Herzen haben und haben uns wiedergefunden.
0: Das ist auch schön, dass ihr den Weg zueinander wieder gefunden habt, Ratar und Sammy. Wir hören die beiden jetzt nochmal in dem Track Ich will hier nicht weg.
2: 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Heute bei uns zu Gast Ratar. Frage, glaubst du schaffst es mit Rap weg vom sozialen Brennpunkt?
0: Was?

0: Sammy, wir haben schon drüber gesprochen, du und Xatar, ihr wart Jugendfreunde und er ist eben vor einem Jahr ganz plötzlich verstorben, dein bester Freund, und du hast ihm dein Buch, was morgen rauskommt, gewidmet, das Kapitel, das fehlt. Der volle Titel ist Über Freundschaft, Verrat und Treue, wenn alles zerbricht, und es geht ja um ganz viele Themen in deinem Buch. Es geht um die Musik, es geht aber auch um Traumata, um Familie, sehr, sehr viel Persönliches. Du hast eben schon gesagt, Xatar hat dich so ein bisschen angestupst und gesagt, erzähl deine Geschichte. Aber wie war das für dich? Was hat es mit dir gemacht, das alles aufzuschreiben?
1: Wow.
0: Bestimmt auch ganz schwierig, das in Worte zu fassen, was man so alles erlebt hat, wenn man von Kind auf... Was ich zum Beispiel sehr berührend fand, die Story, dein kleiner Bruder wird verprügelt, dein Papa sagt, so jetzt musst du mal lernen, wie man sich wehrt, und dich aufgefordert, hinzugehen und den anderen eine reinzuknallen mit der Faust und so zu Gewalt hin erzogen zu werden. Beispielsweise sowas so zu erzählen, kann ich mir vorstellen, sowas zu erinnern, so eine Kindheitsgeschichte, die nicht ohne ist, das macht was mit einem.
1: Echt, denkst du?
0: Ich glaube, also dass Emotionen hochkommen. Ich beim Lesen hatte Emotionen, sag ich dir.
1: Ich hab da, ja schon, ich hab da schon ein bisschen gecheckt, dass ich jetzt nicht so die Kindheit hatte, was eigentlich ein Kind haben sollte. Ich hatte es ein bisschen anders.
0: Ich meine, du bist jetzt Vater.
1: Mhm.
0: Da blickt man ja vielleicht auch nochmal anders drauf.
1: Töchter, ja, klar. Weißt du? Also ich würde das auf jeden Fall nicht so machen. Ich würde das viel... besser machen. Ich will jetzt nicht sagen, mein Vater hat es falsch gemacht, aber es ist eh immer die Aufgabe.
0: Es war harte Schule.
1: Immer besser mache, was meine Eltern gemacht haben.
0: Ey, als Kind erst in eine arabische Schule gesteckt zu werden, weil er unbedingt will, als Jordanier, die Kinder müssen arabisch, hocharabisch sprechen können.
1: Genau.
0: Und dann in Deutschland zu hängen, in Bonn, und kein Wort erstmal Deutsch zu können und das erst später und erstmal brüchig zu lernen. Ich meine, das sind alles so Geschichten, weil Leute so denken, warum können die denn kein Deutsch, die Kanaken, die Schwarzköpfe? Das ist ja jetzt nichts, was man sich immer nur ausgesucht hat. Also ich fand es sehr berührend, und du schreibst auch über die Zeit im Gefängnis. Goldraub haben wir eben kurz angesprochen. Ich kann mir auch da vorstellen, das sind so Momente, die verändern einen. Ne?
1: Ja, extrem. Also ich habe, wie gesagt, alle Momente, die ich im Leben erlebt habe, die sind sehr wichtig gewesen. Ich bin nicht auch einer, der sagt, das war schlecht, das war mies oder hätte ich oder würde ich. Nee, das sollte schon so alles passieren, wie es passiert ist, und bin auch dafür sehr dankbar, weil mich all das zu dem gemacht hat, was ich heute bin, und ich bin dankbar für alles.
0: Voll. Und ist es auch, das ist es so, in dieser Doku über Xatar kommt das raus, dass er ein sehr humorvoller Mensch war. Ihr wart ja super close. Und dein Humor, das will ich auch nochmal sagen, weil es ist Schmerz da, aber auch Humor da und sehr skurrile Momente, die du beschreibst, die einen zum Lachen bringen manchmal oder zum Schmunzeln, irgendwie, was sich du und Xatar auf eurer ersten Jordanienreise oder wie auch immer, die Sachen, die ihr so macht. Und dieser Humor, der euch wahrscheinlich auch sehr verbunden hat, ich weiß nicht, das wird vielleicht auch aufblitzen am Donnerstag in Köln, wenn es dieses große Xatar-Tribute-Konzert gibt. Ich kann mir vorstellen, dass viele, die auf der Bühne stehen, auch sehr skurril lustige Erinnerungen vielleicht teilen werden. Wie blickst du auf dieses Event, auf diesen Tag, am Donnerstag, das große Konzert?
1: Also ich freue mich sehr darauf, und ich will auch jetzt nicht, dass das irgendwie so eine traurige Veranstaltung ist oder wird. Ich will schon, dass man Jiva in gute Erinnerungen hat und dass man halt diese lustigen Momente mit ihm teilt und dass man darüber denkt und nicht eher so diese deepen oder traurigen Sachen. Ich bin oder war eh auch einer immer mit Jiva, dass wir über all diese schlechten, all diese Schmerz, was wir erlebt haben, das Beste daraus gemacht haben. Wir haben darüber gelacht. Ich meine, wir wurden im Irak gefoltert und was weiß ich was alles, aber wir haben das echt sogar auch mit Humor genommen. Wir haben darüber gelacht und okay, dann ist es halt so, lachen darüber. So. Und wir versuchen immer, das Beste daraus zu machen. Und so sollte es auch mit allem sein.
0: Ja.
1: Genau.
0: Also, Sammy war bei uns zu Besuch hier in Cosmo. Morgen kommt das Buch, das Kapitel, das fehlt von ihm raus, wo es auch um seine Freundschaft unter anderem zu Rap-Legende Khatar geht. Genau. Und wir hören auch in der Folge von Khatar Legacy mehr von Sammy. Danke für den Besuch.
1: Ich hab zu danken. Vielen Dank.

0: Cosmo hier, 10 vor 4 haben wir. Und ich glaube, das können alle, die gerne joggen gehen, zum Beispiel wirklich bezeugen. Wenn du die richtige Playlist auf den Ohren hast, dann schafft man den ein oder anderen Kilometer mehr.
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2: Musik hilft beim Sport länger durchzuhalten.
1: Die Details.
2: Dass Musik einen Effekt beim Sport hat, ist gut belegt. Vor allem bei moderatem Training. Die meisten Menschen haben das Gefühl, dass das Training leichter fällt mit Musik auf den Ohren. Denn Musik verbessert die Motivation und die Stimmung. Finnische Forschende wollten aber mal schauen, wie Musik an der oberen Belastungsgrenze hilft, also dort, wo es anfängt, beim Sport weh zu tun. Das Ergebnis zeigt, Sportler und Sportlerinnen haben auf dem Ergometer mit ihrer eigenen Playlist 20% länger durchgehalten als die, die keine Musik gehört haben, obwohl beide Gruppen laut Messwerten ähnlich erschöpft waren.
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2: Die Ergebnisse zeigen, dass vor allem selbst ausgewählte Musik ein einfaches, günstiges Werkzeug sein kann, um beim Sport länger durchzuhalten. Laut Forschenden verbessert die Musik das Fitnessniveau aber nicht. Sie hilft nur dabei, die Anstrengung länger zu tolerieren. Musik zieht nämlich die Aufmerksamkeit weg vom Schmerz und lenkt sie auf die Melodie oder den Rhythmus. Das kann vor allem Menschen unterstützen, die Schwierigkeiten haben, ein hartes Training konsequent durchzuziehen, weil sie sich schneller erschöpft fühlen. Die Studie war zwar mit einer Stichprobe von 29 Menschen sehr klein, Folgestudien können aber auf den Ergebnissen aufbauen und die Effekte unter unterschiedlichen Bedingungen bei unterschiedlichen Gruppen untersuchen.
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0: Und jetzt haben wir für euch in der Playlist Funny Friends von Thundercat und Ace Rocky. Da geht es um skurrile, seltsame Freundschaften und es wird sehr poplastig.

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1: Es ist gleich 16 Uhr. Ich bin Lisa Bertram. Zuerst geht es um ein Kreuzfahrtschiff im Atlantik, auf dem offenbar ein tödliches Virus ausgebrochen ist. 3 Menschen sind laut der Weltgesundheitsorganisation WHO vermutlich daran gestorben. 3 weitere haben sich wohl angesteckt. Unter den Toten ist laut dem Kreuzfahrtunternehmen auch eine Person aus Deutschland. Mehr von Linus Busch.
2: Es geht um das Hunter-Virus. Wenn man sich damit ansteckt, bekommt man hohes Fieber, Kopfschmerzen und Schüttelfrost und man kann plötzlich schlechter sehen. Das Virus wird von Nagetieren übertragen, zum Beispiel von Mäusen. Menschen stecken sich nur selten bei anderen Menschen an. Das Hunter-Virus gibt es auch in Deutschland. Die Variante, die hier verbreitet ist, ist aber meistens nicht tödlich. Offenbar ist die Virusvariante auf dem Kreuzfahrtschiff aggressiver. Die WHO sieht aber aktuell keine Gefahr für die breite Bevölkerung.
1: Das niederländische Schiff ist gerade auf dem Atlantik vor dem Inselstaat Kap Verde. Die Behörden da lassen die Passagiere nicht an Land. Das Bundeskartellamt hat analysiert, wie sich der Tankrabatt auswirkt. Der gilt seit dem 1. Mai. Das Amt sagt, die Steuersenkung sei zwar übers Wochenende an Tankstellen angekommen, allerdings nicht komplett. Die Mineralölwirtschaft widerspricht und sagt, dass Tankstellen den Rabatt voll an die Kunden weitergeben würden. Dann gab es ein Urteil im Fall von einem Mädchen aus dem Sauerland, das fast ihr gesamtes Leben lang eingesperrt wurde. Und zwar im Haus ihrer Großeltern in Attendorn. Ihre Mutter muss 5 Jahre ins Gefängnis, die Großmutter bekam 2 Jahre auf Bewährung, der Großvater etwas weniger. Das Mädchen wurde 2022 befreit und war da 8 Jahre alt. Und dann geht es um ein Unternehmen aus den USA, das zwar vergleichsweise klein ist, dem Online-Riesen Amazon aber Konkurrenz machen will, die Videospielkette GameStop. Der Chef des Unternehmens will dafür eBay übernehmen, für umgerechnet 50 Milliarden Euro. eBay hat sich dazu noch nicht geäußert. Im August ist wieder Kranger Kirmes in Herne und der Veranstalter hat heute schon die Highlights in diesem Jahr vorgestellt. 4 neue Fahrgeschäfte sind dabei, auch eine Geisterbahn, die letztes Jahr nicht fertig geworden ist. Krange ist mit rund 4 Millionen Besuchern die größte Kirmes in NRW. Und das Wetter. Im Lauf des Nachmittags wird es nass, vor allem in NRW. Da kann auch Gewitter dazu kommen. In Berlin gibt es hin und wieder auch noch Sonne. Morgen in NRW und in Berlin grau und regnerisch, in Bremen etwas freundlicher und es wird kühler. In Bremen höchstens 13 Grad, in Berlin 17 und in Mönchengladbach 17 Grad. Auch am Mittwoch immer wieder nass und noch kühler.
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0: Hier covern Engin aus Mannheim diesen berühmten Ballama-Spieler aus der Türkei, Aşık Veysel, Legende. Und Engin berühren damit mit diesem Style viele junge Leute, hier zum Beispiel Kübra und Büşra.
1: Wir sind schon mit dieser Musik aufgewachsen und ich finde auch in deren neuen Songs spürt man diesen Flair, also diesen Anadolu Rock fühlt man schon
2: also
1: sehr, sehr.
2: Die haben das ja modernisiert, also dass sie das so in diesem Stil abspielen und dass wir das mit der Kindheit verbinden.
3: Warum hast du Tränen in den Augen?
4: Ja, ich glaube, das ist halt viel so irgendwie Heimat, Kindheit, alles spielt da so rein. Und die Musik kennt man halt seit Jahren.
2: Ich kenne eigentlich nur die Musik durch meinen Vater.
0: Boah, da liefen die Tränen. Ich habe die beiden mal nach einem Engin-Konzert in Köln gesprochen. Und nächste Woche spielen Engin in Berlin, wenn ihr auch so berührt seid von der Musik. Ich kann euch gleich mit ein bisschen Glück plus Begleitung auf unsere Cosmo-Gästeliste setzen. In einer halben Stunde ungefähr.
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vor bald genau einem Jahr ist Rata sehr überraschend gestorben. Ein Rapper mit richtiger Gangster-Vergangenheit. Es wurde super viel über den Goldraub in seinem Kontext immer geredet. 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Da wird gesprochen mit Wegbereiterinnen und Bereitern und Familie und Freunden. 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Er war nicht nur Musiker, er war Mentor, Geschäftsmann und auch ganz persönlich ein Freund, ein Familienvater. 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Und zu diesem Anlass, weil wir gerade den Podcast rausgebracht haben, ist Rata unser Artist der Woche. Wir hören ihn nochmal, den Baba aller Babas. Er erzählt uns von Musik, die sein Rap-Style beeinflusst hat.

0: Die Platte, die mein Leben verändert hat und dafür gesorgt hat, dass ich mich mit Rapmusik auseinandersetze, ist The Chronic von Dr. Dre. Der Grund war, dass Rap auf einmal musikalisch wurde und ich kam aus einem sehr musikalischen Haushalt und der Anspruch an Musik ist so groß bei uns zu Hause, dadurch, dass ich einen Komponisten als Vater habe, der alles, was nicht E-Musik ist, sondern U-Musik ist, einfach nicht anerkennt als Musik so. Das war das erste Mal, dass ich so irgendwie harmonische Musik gehört habe auf Rap-Beats zu. Und sonst ist es vielleicht einfach das All Eyes On Me Album so. All Eyes On Me. Ich weiß, viele sind so, ja, Tupac war jetzt nicht der Lyricist und so, weißt du, aber es war einfach die Emotion, die dieses Album gegeben hat, so, naja, Endlevel. 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Also in meiner Zeit im Knast, es waren 5 Jahre, war die Platte, die mich da am meisten begleitet hat, Kendrick Lamar, Good Kid, Mad City. Wenn ich Songs davon heute noch höre, denke ich immer an die Nächte, die ich am Zellenfenster in den Himmel, Sternenhimmel geguckt habe.
1: Und klar, Rap von West Coast hat Tata sehr stark beeinflusst, aber er hat nicht nur Rap gehört, er hat es ja schon angesprochen. Sein Vater war Komponist, dementsprechend war sein Musikgeschmack vielfältig. Tata erzählt uns jetzt von Liedern, die ihn in seiner Jugend geprägt haben. Zum Beispiel auch, welcher Song für ihn der Soundtrack seiner Heimatstadt Bonn ist.
0: Ein Song, der für mich meine Stadt repräsentiert, ist die 9. Sinfonie von Beethoven. Weil er halt ein Bonner ist und weil ich mich mit keinem Menschen mehr identifizieren kann als mit Beethoven, weil er ein Bonner ist, Musiker ist und keinen Bock auf seine Stadt hatte und da weg wollte. Das war das Einzige, was er wollte. Also für mich hat Hip-Hop ab Death Row angefangen so. Vorher habe ich null gefeiert, fast keiner hat es gefeiert auf der Straße. So dieses ganze NWA, Ice-T-Ding und so, das hat hier keiner gefeiert. Das war so zu hart. Zu der Zeit waren alle auf Eurodance, Digga. Alle waren auf Tour Unlimited und so ein Scheiß, weißt du? Alle waren auf Snap. Das sagt keiner, aber das ist die Wahrheit so, weißt du? So, das ist Fact. Wir sind Straßenkids so, viel Rap, aber tatsächlich, was wir immer mehr gehört haben, das könnt viele aus den 90ern konfirmen, so, war tatsächlich R&B und Soul, so. Das hat man einfach mehr gehört, so. Ich weiß nicht, vielleicht weil wir orientalische Heritage haben und da so der Gesang immer so irgendwie sehr hoch angesehen wurde. Wir waren Soul Kids, so.

0: dann auch bei meinem Mantel ganz deutlich bei Ratar zu hören, unser Artist der Woche. Und hört rein in unseren Podcast Ratar Legacy, wo ihr eben Sami, den wir eben zu Gast hatten, hört, oder auch seine Ehefrau Fava ist auch mit Miriam Davutwandi und Daniel Slump im Gespräch. AD Sounds, da findet ihr alle Folgen des Podcasts. Bei YouTube oder Spotify gibt's das Ganze auch als Video. Ratar Legacy, und natürlich müssen wir jetzt nochmal reinhören in einen der Tracks, und zwar direkt nach 5 Jahren Gefängnis hat Ratar sich hier so zurückgemeldet.
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0: jetzt kommen wir zu einer DJ, die legt sonst auf in Clubs wie Paris, in Helsinki oder Detroit, New York hat sie auch schon aufgelegt. Schauen wir schon mal aufs Wochenende. Am Freitag bekommen wir nämlich Besuch von ihr in Köln, einer unserer Lieblings-DJs und auch frühere Cosmo-Kollegin.
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0: Childish Gambino mit Redbone, Cosmo hier. Und wer in Berlin nächste Woche Freitag unterwegs ist, aber noch nichts für die Abendgestaltung geplant hat, also am 15. Mai, ja, da habe ich was für euch.
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0: Und zwar macht dieses Trio hier modernen Anadolu Rock, Made in Mannheim, Engin. Die kommen mit ihrer deutsch-türkischen Indie-Pop-Mischung nächste Woche Freitag nach Berlin.

0: sehen sich so ein bisschen als Brückenbauer zwischen Deutschland und der Türkei, musikalisch gesehen mit ihrem anatolischen Psychedelic Funk. Engin haben zusammen sich gefunden in Mannheim beim Studium und jetzt präsentieren sie mit ihrem neuen Album Sag mir Almanya diesen Sound, der so ein bisschen ein Blick zurück ist in ja alte Songsphären, aber auch ein Blick nach vorne, nämlich modernisiert alles Balama-Sounds. Und wer das live erleben möchte, nächste Woche Freitag, 15. Mai in Berlin im Gretchen, muss jetzt einfach nur zackig sein. Und zwar 0800 567 4 mal die 8 ist die Nummer ins Cosmo Studio, um Engin live zu erleben. Ich sage die Nummer nochmal: 0800 567 und dann einfach 4 mal die 8 für alle, die so ein bisschen sich zurückträumen wollen in die Vergangenheit. Aber mit drei sehr jungen Männern, Engin kommen nach Berlin.
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Die drei haben sich im Studium in Mannheim kennengelernt, machen deutsch-türkischen Indie-Pop und schauen auch gerne sehr verträumt in die Vergangenheit und machen so richtig, ja, so eine moderne Umsetzung von türkischen Klassikern. Und wer mit dabei sein will im Gretchen nächste Woche, muss einfach nur schnell die 0800 567 viermal die 8 wählen, um diese anatolischen Psychedelic Sounds live zu erleben. 0800 567 viermal die 8, die Nummer, um zum Engin-Konzert mit Begleitung übrigens kostenlos zu kommen. Ihr müsst nur schnell sein. 0800 567 viermal die 8 und jetzt Ira Star für euch in Cosmo.

0: Lustige an der Band, es können eigentlich gar nicht alle türkisch. Engin, der Leadsänger, ja, aber seine zwei Mitstreiter nicht unbedingt. Und doch haben sie ihr neues Album Sag mir Almanya mit sehr viel deutsch-türkischen Passagen versehen. Auf das Konzert im Gretchen nächste Woche, Freitag am 15. Mai, schicken wir Aylin. Hallo, hallo.
1: Hi.
0: Aylin, du meintest eben so zu mir, ich bin halb Kurdin, aber ich habe eigentlich gar nicht so einen Bezug zu dieser türkischen Musik. Aber irgendwas hat dich ja berührt scheinbar, warum du angerufen hast. Erzähl mal.
1: Also ich liebe türkische Musik einfach und kurdische auch. Irgendwie habe ich das Gefühl, das berührt etwas in mir, auch wenn ich es nicht verstehe.
0: Ist das so? Ich kenne das ja. Bei meinem Papa ist es Azeri, dass er nicht mit mir gesprochen hat. Und es berührt mich aber trotzdem, wenn ich Azeri höre. Ist ja auch eine turkmenische Sprache. Erzähl, wer war es, Mama oder Papa? Wer war dazu faul, die Sprache weiterzugeben? Ja, diese Väter, ich sag's dir.
1: Natürlich. Ja. Aber mir fällt gerade auf, ich habe anscheinend nicht richtig zugehört. Und ich hatte gedacht, das wäre eine Woche später irgendwie. Am 15. kann ich nämlich gar nicht.
0: Geil, das hatten wir auch noch nicht. Aylin, gar kein Ding. Ich denke mal, du hast vielleicht jemanden, den du beschenken könntest. Das wäre eine Option. Oder wenn du nicht kannst, wir haben hier noch eine Hörerin, die kann. Was dir lieber? Dann machen wir weiter mit.
1: Ja, gerne die Hörerin, die kann. Die wird sich bestimmt sehr freuen.
0: Danke, Aylin. Danke fürs Kalenderchecken und schönen Tag dir noch. Und wir gehen weiter an Anja. Hallo, Anja.
2: Ja, hallo, hier ist Anja aus Berlin.
0: Ja, du hast das Glück, Aylin konnte nicht, jetzt bist du dran. Du darfst am 15. Mai, guck mal, wir machen hier so ein Reihum-Ding heute. Warum nicht? Anja.
2: Wunderbar.
0: Was berührt dich an der Musik von Engin? Hast du auch einen Bezug vielleicht dazu oder ist es einfach die Klänge, die dir gefallen?
2: Tatsächlich keinen Bezug, dass ich türkischer Natur bin, aber ich liebe sehr griechische Musik, auch mein Mann ist Grieche. Hat ein bisschen Ähnlichkeit dazu, psychedelische Musik liegt mir sehr. Und wurde auch in Bezug zu Asik Veysel genannt, dem türkischen Sänger, den ich auch sehr, sehr mag.
0: Ja, genau.
2: Genau, deshalb bin ich aufmerksam geworden und würde dahin gehen.
0: Und da hast du genau hingehört. Auch der Track, den wir gerade hören, Uzun İnce Bir Yoldayım, ist von Asik Veysel. Genau,
2: wunderbar.
0: Das ist dieser Retro-Sound, möchte ich es nennen, den Engin auch prägen. Ah, ja,
2: genau.
0: Anja, dann hat es ja die richtige Kandidatin jetzt getroffen. Wie cool, dass Engin weitergegeben hat. Dir und vielleicht deinem Mann als Plus Eins viel, viel Spaß auf dem Konzert nächste Woche,
2: danke.
0: Freitag im Gretchen.
2: Okay.
0: Ciao.
2: Super, vielen Dank.

0: Nacht in Lissabon. Branko, Produzent, der da wohnt, hier mit Wem. Cosmo hier. Und ja, fast ein Jahr haben wir jetzt Bundeskanzler Friedrich Merz im Amt. Gestern war er ja bei Karin Mioska und meint über seine, so ich sag mal, Hau drauf Formulierung:
1: Ich möchte nicht rund wie ein Kieselstein reden und werden. Das ist nicht meine Art und auch nicht meine Kommunikation.
0: Ja, unser Bundeskanzler kommuniziert eher mit Ecken und Kanten. Und in der Popkultur führt das zu sehr vielen Reaktionen. Ob die Merz-Memes jetzt eine neue Form von Protest sind oder nicht, hat sich Cosmo-Kollegin Nyusha Kellofi angeschaut. Nyusha, ein Jahr Merz im Amt. Und er sagt ja von sich selber, er wäre der meist angefeindete Kanzler überhaupt.
2: Ja, ob sich die Äußerung hält, ist fragwürdig. Zum Beispiel, wenn man sich Angela Merkel im Vergleich anschaut. Die stand nämlich teilweise auch schon auf Todeslisten der rechten Szene und wurde richtig krass angefeindet. Also alles auch nochmal next level.
0: Absolut.
2: Schaut man aber zum Beispiel auf die Zustimmungswerte wie die Global Leader Approval Rate, ist Merz tatsächlich Platz 1 der unbeliebtesten Politiker aktuell.
0: Oha. Und ich meine, dieser Frust, den scheint es ja nicht nur in den Umfragen zu geben und sich da zu zeigen, sondern das landet dann auch teilweise ungefiltert im Netz.
2: Ja, auf jeden Fall. Ein Hardcore-Beispiel dafür ist die Leck-Eier-Debatte.
0: Okay.
2: Das stand ursprünglich mal auf einem Protestschild eines Schülers, der gegen die Wehrpflicht protestiert hat und war direkt an unseren Kanzler gerichtet. Und gegen diesen Schüler wird jetzt wegen Beleidigung ermittelt. In Deutschland ist das auch alles kein Spaß. Da gibt es sogar einen speziellen Paragraphen für, wenn man Politiker beleidigt. Und trotzdem ist der Ausruf mittlerweile zum Protestausdruck gegen Merz geworden und wird auch mal gerne hier und da auf Konzerten von IKIMEL und KIZ angestimmt. Und die reagieren ganz locker drauf.
3: Wunderschön. Anzeige ist raus.
0: Okay. Ich meine, ist schon ein bisschen krass. Aber wie wird popkulturell eigentlich auch damit umgegangen?
2: Ja, mit einer großen Schippe Humor auf jeden Fall. Die Auswahl an Memes ist groß, ob es jetzt um seine Frisur geht, seine Tanzmoves oder seine Ähnlichkeit zu Simpsons-Charakter Mr. Burns. Mhm. Mein persönlicher Favorit bleiben aber die Vergleiche zwischen Merz und Stromberg wie hier.
4: Wir sollten wieder ein bisschen mehr Freude an unserer Arbeit haben.
5: Wieder ein bisschen mehr Freude an unserer Arbeit haben.
6: Das Ganze muss uns doch ein bisschen Spaß machen.
7: Ein bisschen mehr Spaß an der Arbeit.
8: Dass der Spaß bei der Arbeit nicht zu kurz kommt.
2: Ja, fast unvergleichbar. Der letzte Ton war tatsächlich Stromberg.
0: Ah, okay.
2: Aber warte, Shandy, ich habe noch einen einzigen für dich. Ist diese Aussage jetzt von Merz oder Stromberg?
0: Okay, hart, sag mal.
2: Wenn in diesem Land eine Ehe leichter geschieden werden kann als ein Arbeitsverhältnis, dann stimmt etwas nicht.
0: Ich kann mir das schon irgendwie bei Stromberg vorstellen. Hm. Ist es einer in Stromberg?
2: Nee, es ist tatsächlich eine Aussage von Merz fast. Und ich finde, das ist auch ein gutes Beispiel dafür, dass es weniger das Internet ist, das Merz zum Meme macht. Häufig sind das ja auch seine eigenen Aussagen aus Pressekonferenzen oder Interviews, die dann halt viral gehen. Und auch musikalisch kommt Merz, wird Merz damit konfrontiert, zum Beispiel in Shireen Davids neuem Song.
9: Dürfte ich eine Frage an unseren Kanzler stellen? Wenn wir heiraten, darf ich sie dann vergewaltigen?
0: Upsi.
2: Ja, das ist schon krass, dass eine Anspielung darauf, dass Merz 1997 gegen die strafrechtliche Verfolgung von Vergewaltigung innerhalb der Ehe gestimmt hat.
0: Okay, also am Ende des Tages werden politische Aussagen auch immer online diskutiert, verarbeitet. So ist das auch bei Bundeskanzler Merz, der diese Woche ein Jahr im Amt ist und ich sag mal, viele in der Popkultur auch inspiriert.
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1: Es ist 17 Uhr, ich bin Lisa Bertram. Gestern hatten die USA angekündigt, die Straße von Hormuz zu sichern. Heute an Tag 1 gibt es wohl erste Erfolge für Schiffe an der Meerenge. Mehr von Uwe Lüb.
2: Nach Angaben des US-Kommandos in der Region sind 2 Kriegsschiffe durch die Straße von Hormuz in den Persischen Golf gefahren. Zudem hätten 2 US-Handelsschiffe die Route in Richtung Omanischer Golf passiert und setzten nun ihre Reise fort. Aus dem Iran heißt es dagegen, man habe ein US-Kriegsschiff durch einen Warnschuss an der Einfahrt gehindert. Iranische Medien hatten berichtet, das US-Schiff sei von iranischen Raketen getroffen worden. Die USA wiesen das zurück.
1: US-Präsident Trump hatte gestern gesagt, dass die USA festsetzende Schiffe in der Straße von Hormuz befreien wollen. Der Iran beharrt darauf, dass niemand ohne Genehmigung durch kann. Und wir bleiben beim Einsatz in der Straße von Hormuz. In Kiel hat ein Minenjagdboot der deutschen Marine in Richtung Mittelmeer abgelegt. Falls der Bundestag der Mission zustimmt, soll es dann helfen, die blockierte Schifffahrtsstraße zu sichern. Bedingung: Der Iran-Krieg muss dafür beendet sein. Auf einem kleinen Kreuzfahrtschiff im Atlantik gibt es einen ungewöhnlichen Krankheitsausbruch. Mehrere Passagiere sind wohl am Hunter-Virus erkrankt, 3 sind gestorben. Die Reederei sagt, dass einer der Toten Deutscher ist. Gefahr für andere sehen Experten nicht. Das Virus kommt von Nagetieren und wird selten zwischen Menschen übertragen. Fachleute beschäftigen sich jetzt mit einer mutmaßlichen Vergewaltigung in Berlin-Neukölln, die lange nicht angezeigt wurde. In einem Jugendzentrum soll eine 16-Jährige vergewaltigt und bedrängt worden sein. Das war Ende 2025. Die Polizei hat erst diesen Februar davon erfahren. Fachleute sollen untersuchen, was falsch gelaufen ist. Viele Städte und Gemeinden in NRW haben kein Geld und suchen deshalb nach neuen Einnahmemöglichkeiten. In Mülheim an der Ruhr könnte es jetzt eine Steuer geben, die es in ganz Deutschland erst einmal gibt, auf Pferde. Leute, die privat ein Pferd besitzen, müssen die zahlen, pro Jahr fast 40 Euro. Durch ist die Pferdesteuer in Mülheim aber nicht, dagegen gibt es gerade viel Protest. Und das Wetter: Am Abend ziehen durch Bremen und NRW teils kräftige Schauer und einzelne Gewitter. Berlin bleibt meist trocken mit etwas Sonne, dazu 12 bis 22 Grad. Morgen in Bremen mit etwas Sonne, in Berlin und NRW ist es meist grau und regnerisch, dazu nicht mehr so warm. In Duisburg 16 Grad, in Bremen 18 und in Berlin 24 Grad, Mittwoch dann noch kühler.
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0: Godfather, Manu Chao, Bongo Bong. Cosmo gleich, 5:15. Und jetzt kommt ein hartes Thema. Vor ein paar Wochen sind neue Zahlen der deutschen Hauptstelle für Suchtfragen rausgekommen. Danach sind über 1 Million Menschen in Deutschland glücksspielsüchtig. Und die Hauptstelle sagt ganz deutlich, Glücksspiel kann einen in so einen Rausch versetzen, wie, das ist der Vergleich, der da steht, wie Alkohol oder Drogen, und kann eben so abhängig machen. Und das ganz hart erfahren hat auch Jelani bei seinem Vater, der das erlebt. Der Vater ist arbeiten gegangen, aber für Kleidung, Schulsachen, für gutes Essen fehlte in der Family trotzdem immer das Geld, weil das ist bei seinem Vater, bei Jelanis Papa, immer so fürs Zocken draufgegangen. Und ja, auch emotional war Jelanis Vater die ganze Kindheit über irgendwie kaum verfügbar.
1: Ja, es ist auf jeden Fall ein Gefühl von Einsamkeit, ist auf jeden Fall schon da. Das Gefühl, dass du eigentlich Eltern hast, aber irgendwie auch nicht, ist halt so ein bisschen verwirrend, ne? Du bist zwar noch im Kindesalter und bist aber irgendwie so währenddessen, versuchst du dich selber über die Runden zu halten. Leider waren es immer wieder dieselben Sprüche wie, ja, das wird jetzt in 3-4 Monaten ist das und das bezahlt und dies und das jenes bezahlt. In einem halben Jahr geht's uns wieder gut. Und darauf habe ich als Kind gebaut. Wirklich, darauf habe ich wirklich als Kind gebaut. Ich habe ihm geglaubt und ich hatte Hoffnung drauf. Bis ich dann irgendwann genug Bewusstsein anerlangt habe, um zu checken, dass das eigentlich gerade ein richtig abgedrehter Suchtfilm ist.
0: Okay, und nach der Realschule, da ging es weiter bei Jelani, hat er eine Ausbildung gemacht, Ziel so Karriere machen, klappt auch ganz gut, nur zu Hause ist immer noch krass, was Probleme angeht.
1: Es fing da auch schon langsam an, dass ich dann meinen Lohn rüberstrecken musste zu meinem Vater. Der hat sich Geld geliehen von mir. Und es gab auch Momente, wo er mich um 2-3 Uhr nachts aufgeweckt hat. Und gerade als Jugendlicher mit solchen Sachen in Konfrontation zu geraten, das macht schon was mit einem.
0: Heftige Geschichte. Mittlerweile ist Jelani Mitte 20, er lebt allein. Er glaubt aber, dass diese schwierige Kindheit, die Kindheit mit einem spielsüchtigen Vater, am Ende ihm sogar, jetzt kommt's, ihm sogar bei seiner Karriere geholfen hat. Warum, wie, was genau, hören wir gleich.
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0: Gleich haben wir 17:30 und wir sprechen über Spielsucht. Wenn man süchtig nach Glücksspielen ist, mehr als 1 Million Menschen in Deutschland sind laut aktuellen Zahlen davon betroffen. Einer davon, der Vater von Jelani. Jelani ist Mitte 20, ein ziemlich erfolgreicher Typ. Der hat nach der Realschule direkt mit einer Ausbildung in der Automobilbranche angefangen und dann so Schritt für Schritt Karriereleiter hochgeklettert. Parallel macht er auch Musik unter dem Namen Gelato. Und er würde total gerne natürlich erfolgreicher Künstler werden und macht gerade eben, er läuft zweigleisig, seinen Betriebswirt. Jelani kennt eigentlich im Grunde so ein bisschen karrieremäßig nur höher, schneller, weiter. Er sagt, das kommt aber auch daher, dass er eben als Kind von seinem spielsüchtigen Vater vernachlässigt wurde.
1: Das kommt eigentlich nur durch meinen inneren Frust. Ich wäre nicht hier, hätte mein Vater nicht diese Filme gespielt. Aus dem ganzen Frust und Schmerz konnte ich erst dieses Schloss aufbauen. Ich meine, ich möchte mich jetzt nicht ganz hoch posaunen, aber das, was ich halt geschafft habe, habe ich einfach mit der Hilfe, mit dem Frust geschafft, der sich angestaut hat bezüglich meiner Beziehung mit mir und meinem Vater.
0: Ja, Geld, aber auch Aufmerksamkeit. Diese zwei Sachen waren in Jelanis Kindheit halt quasi nie da, Mangelware. Und auch heute mit Mitte 20 wünscht er sich mehr Fürsorge von seinem spielsüchtigen Vater.
1: Es ist so, dass er ist da, aber er ist auch nicht da. Wenn ich mit ihm spreche, ist er eigentlich gar nicht wirklich, mit seinem Kopf ist er ganz woanders und das merke ich. Und das finde ich leider immer sehr traurig, weil ich habe eigentlich viel Positives mittlerweile aus meinem Leben zu berichten. Und gerade jetzt auch fehlt er einfach so als seine Rolle, als Zuhörer, als Stabilisator und als weiterer Wegführer.
0: Vielleicht kennt ihr das auch aus dem Freundes- und Bekanntenkreis. Kinder, die in so schwierigen Lebenssituationen aufgewachsen sind, wenn die dann größer und erwachsener werden, dann brechen die später selber mit ihren Eltern und leben ihr Leben dann alleine weiter. Diesen Weg geht Jelani bisher zumindest noch nicht.
1: Ich habe schon des Öfteren probiert, den Kontakt zu meinem Vater zu beenden. Aber im Endeffekt, ne, muss man ja auch nicht lügen, ich liebe meinen Vater. Und nach ein paar Tagen legt sich dieser ganze Frust, der sich aufgestaut hat. Das ist ja jeden Monat derselbe. Monatsanfang ist ja erstmal eine Woche nicht da. Das Schwierigste ist es, zu akzeptieren, dass er süchtig ist. Und noch schwieriger ist es, ihn zuzusehen, wie er seiner Sucht nachgeht. Therapie und Kur, das haben wir schon ein paar Mal gemacht. Aber so wirklich viel hat das nicht gebracht, denn ich bin mir sicher, dass da irgendwo in ihm drinne was ist, was entdeckt werden will, was gesehen werden will. Und bis er da sich nicht drum kümmert, wird das auch nicht passieren.
0: Was für eine schwierige Vater-Sohn-Beziehung, ne? Jelani über seinen spielsüchtigen Vater. Und das ist natürlich gar kein Einzelfall. In Deutschland leben mehr als 1 Million Menschen, die spielsüchtig sind.
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0: Und wir tauchen diese Woche mit Costa zusammen ein in die angolanische Küche. Hey, und wo wir bei Angola sind, Leute, Headlinerin beim Cosmo Festival Pongo kommt ja auch aus diesem wundervollen südafrikanischen Land zwischen Atlantik und Wüste, ehemalige portugiesische Kolonie. Genauso wie der Gast Ernesto.
1: Ernesto, du lebst hier in Deutschland schon eine Weile. Was vermisst du von der angolanischen Küche?
2: Ich vermisse am besten das Mofeta, diese Fischgerichte, was wir zu Hause immer gerne essen.
1: Mofeta, was ist das genau?
2: Das wird ein Frischfisch mit verschiedenen Gewürzen, so sagen wir immer, am besten vorbereitet, dass man einen Tag vorher in Angola machen wir das am besten auf Grillen mit der Holzkohle, sondern nicht im Backofen. Aber hier, leider habe ich das mit Backofen, aber der Geschmack fast das Gleiche.
1: Das schmeckt sehr interessant. Was für Gewürze kommen rein?
2: Nelken, Kurkuma und Knoblauch.
1: Wenn du so diesen Fisch isst, woran denkst du?
2: Direkt an Heimat, denke ich. Ich esse das am besten, wenn das zu Hause vorbereitet ist für meine Geschwister, weil das für mich am meisten, wenn ich hier in Deutschland bin, wenn ich zu Hause bin, habe ich in die Küche sowieso nichts zu suchen. Das vorbereitet alle meine Nichte, meine Geschwister und das liebe ich am meisten, wenn ich zu Hause bin.
1: Du meintest, Männer haben in der Küche in Angola nichts verloren, aber du kochst ja.
2: Ich habe kochen gelernt, wo ich hier nach Europa gekommen bin und wo ich jetzt angefangen allein zu sein, ohne Geschwister und ohne Familie. Da habe ich mich wirklich gefühlt, dass ich verloren bin. Und da habe ich gesagt, okay, was allererstes zu überleben, diesen Planet, habe ich mir vorgestellt, erstmal zu lernen, zu kochen. Und da habe ich kochen gelernt und manche Gerichte aus Angola habe ich durch die Freunde, Bekanntschaft, Freundin. Oder wenn ich in Afrika bin, gucke ich immer so von weit, was die da in der Küche am Machen sind, weil ich auch, wenn ich hier bin, dass sie selber machen kann. Und so habe ich manche Gerichte, habe ich das am Internet gesehen, bei YouTube natürlich.
1: Das macht glücklich, oder?
2: Ja, man kann nur glücklich sein, wenn der Bauch voll ist. Wenn der Bauch leer ist, kannst du nicht glücklich sein. Erstmal, man geht Arbeit wegen Essen. Wenn wir nicht mehr essen dürfen, dann ich glaube, das Arbeit hat da keinen Sinn mehr, oder?

0: verschieden.
1: Rapper Rata, bald ist sein Tod, ein Jahr her, sein plötzlicher Tod. Es war Herzstillstand mit gerade mal 43 Jahren. Wir haben Rata einen Podcast gewidmet, Rata Legacy. Schaut einfach in ARD Sounds vorbei. Den gibt's aber auch überall sonst, wo ihr gerne eure Podcasts hört. Bei diesem Track hier, Mama war der Mann im Haus, singt an Ratas Seite Sammy, sein bester Freund. Der spricht auch im Podcast in einem langen Interview über diesen berühmten Goldtransporterüberfall, mit dem er und Rata in den Schlagzeilen waren.
2: Die Frage immer auch, wo das Gold ist, bis heute fragen die mich. Es ist schon über 10 Jahre her und die fragen mich immer noch, wo das Gold ist, als hätte ich das irgendwo in der Ecke versteckt. Ich weiß nicht, wo das Gold ist. Ich erinnere mich nicht.
1: Ist klar, Sammy lacht. Aber ich meine, die beiden, er und Rata, saßen dafür, für diesen Goldraub, 5 Jahre im Gefängnis. Die Geschichte beschreibt Sammy auch aus seiner Sicht in seinem Buch Das Kapitel, das fehlt, das morgen rauskommt, dieses Buch. Und Sammy hat dieses Buch seinem Freund Rata gewidmet.
2: Also ich habe immer schon von ihm hören müssen, dass ich das machen soll. Er hat mich schon immer, schon damals, als er sein Buch rausgebracht hat, da hat er mir gesagt, bitte mach du das auch, du hast so viel zu erzählen und schreib ein Buch und so weiter und so fort. Ich war zwar irgendwie immer dagegen so und hab dann erst so jetzt nach seinem Tod mich dafür entschieden, es doch zu machen, weil es in mir auch alles wieder hochkam, diese ganzen Erinnerungen, Vergangenheit und darüber zu sprechen, hat mir auch irgendwie auf eine Art und Weise gut getan. Es hat mich therapiert.
1: Hat Sammy heute bei seinem Besuch im Kosmos-Studio erzählt. In seinem Buch geht es um wirklich ganz krasse Geschichten. Er ist aufgewachsen in Bonn, eben Nachbarschaft von Rata. Als Sammy 10 Jahre alt war, hat sich sein Vater das Leben genommen. In der Zeit haben sich wiederum auch Ratas Eltern getrennt. Er bleibt bei der Mutter und das hat die beiden dann auch irgendwie verbunden. Aufwachsen ohne Vater in Bonn, in diesem sogenannten Problemviertel Brüserberg. Geprägt von Gewalt, Drogen und all das. Und doch will Sammy die Erinnerung an Rap-Ikone Rata anders wirklich hochhalten. Auch mit Freude. Gerade diesen Donnerstag großes Tribute-Konzert in der Kölner Lanxess Arena. Mit SSIO, mit Haftbefehl, Peter Fox, Jan Böhmermann ist da oder auch Jenna Nalani und Max Herre. Und klar, auch Sammy ist mit dabei.
2: Ich freue mich sehr darauf und ich will auch jetzt nicht, dass das irgendwie so eine traurige Veranstaltung ist oder wird. Ich will schon, dass man Jiva in gute Erinnerungen hat und dass man halt diese lustigen Momente mit ihm teilt und dass man darüber denkt und nicht eher so diese deepen oder traurigen Sachen. Ich bin oder war eh auch einer immer mit Jiva, dass wir über all diese schlechten, all diese Schmerz, was wir erlebt haben, das Beste daraus gemacht haben. Wir haben darüber gelacht.
1: Ja, gelacht hat Sammy auch, wenn er sich dann eben an Rata, beziehungsweise wie er bürgerlich hieß, Jiva Hajabi erinnert. In unserem Podcast, den ihr euch anhören könnt, überall wo es Podcasts gibt, Rata Legacy. Und jetzt huldigen wir auch nochmal dieser Rap-Ikone. Hören rein in den Track. Mama war der Mann im Haus.
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1: Es ist 18 Uhr, ich bin Lisa Bertram. In Leipzig läuft ein Polizeigroßeinsatz. Jemand ist in der Innenstadt mit einem Auto in eine Menschenmenge gefahren. Die Feuerwehr spricht von 2 Toten. Laut Polizei gibt es mehrere Verletzte. Weitere Details dazu, was passiert ist, konnte die Leipziger Polizei noch nicht sagen. Im Atlantik sitzen gerade 150 Passagiere und die Crew auf einem Kreuzfahrtschiff fest. Insgesamt 6 Personen an Bord sind krank geworden, 3 gestorben, wohl am Hunter-Virus. Die Passagiere sind besorgt.
2: Es herrscht große Unsicherheit und das ist das Schlimmste daran. Alles, was wir uns im Moment wünschen, ist, uns sicher zu fühlen, endlich Klarheit zu haben und nach Hause zu kommen.
1: Wie es auf dem Schiff weitergeht, ist unklar. Laut Experten ist es aber unwahrscheinlich, dass sich das Virus weiter ausbreitet. Die USA melden in der Straße von Hormus Erfolge. Nach Angaben des US-Kommandos sind 2 Kriegsschiffe durch die Meerenge in den Persischen Golf gefahren. Auch 2 US-Handelsschiffe sollen unter Schutz der Marine durchgefahren sein. Der Iran blockiert die Meerenge. Iranische Medien berichten von Warnschüssen. Dann geht es um ein Thema, das vielen Autofahrerinnen und Fahrern seit Wochen schlechte Laune macht, die hohen Spritpreise. Im April gab es in Deutschland einen Negativrekord. Mehr von Linus Busch.
3: Laut ADAC waren die Preise für Benzin und Diesel noch nie zuvor im Monatsschnitt so hoch. Seit dem 1. Mai gibt es deshalb den Tankrabatt. Die Ölkonzerne zahlen so knapp 17 Cent weniger Steuern pro Liter Sprit, den sie verkaufen. Die Bundesregierung hatte die Unternehmen aufgefordert, den Rabatt komplett an die Kundinnen und Kunden weiterzugeben. Zahlen vom ADAC zeigen aber, dass sie das offenbar nicht tun. Gestern waren Benzin und Diesel nämlich nicht 17 Cent billiger als vor dem Tankrabatt, sondern nur rund 11 Cent.
1: Die Mineralölwirtschaft widerspricht und sagt, dass Tankstellen den Rabatt voll an die Kunden weitergeben würden. Die Angst vor dem Klimawandel hat bei deutschen Jugendlichen offenbar abgenommen. Der Organisator einer Barmer-Studie sagt, dass viele andere Krisen den Klimawandel überdecken. So geht es zum Beispiel auch Felix.
4: Also ehrlich gesagt, bei dem, was in der Welt gerade alles so passiert, mache ich mir nicht so große Sorgen um den Klimawandel, sondern eher um Krieg, weil das gerade so präsent ist, dass es doch etwas beängstigend ist.
1: In der Studie steht, dass im letzten Herbst knapp ein Drittel der 14- bis 17-Jährigen große Angst vor dem Klimawandel hatten. Das sind weniger als vor 5 Jahren. Und das Wetter. In Bremen und NRW mit Regen und einzelnen Gewittern. Berlin bleibt meist trocken, dazu am Abend 12 bis 22 Grad. Morgen in NRW und in Berlin grau und regnerisch, in Bremen etwas freundlicher und dazu wird's kühler. In Bremen höchstens 13 Grad, in Berlin und Gütersloh 17 Grad. Auch am Mittwoch immer wieder nass und kühl.
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1: Das war aus der Kategorie, darf man so einen früheren Star eigentlich noch feiern oder nicht? Kanye West, ja, US-Rapper, der doch sehr umstritten ist, der mittlerweile sich Ye nennt, will mit seinem neuen Album auf große Welttournee. In vielen europäischen Ländern ist er eben nicht willkommen, aufgrund von einigen Äußerungen und der Geschichte. Wir haben darüber berichtet hier in Cosmo, Anne Lorenz aus dem Cosmo-Musikteam. Jetzt gibt's so ein Land, das es anders macht, Albanien. Dort feiert man Yes Auftritt offenbar als Chance.
2: Ja, die albanische Regierung erfreut sich auf sein Konzert. Das hat Kulturminister Blendi Gonja gerade verkündigt. In der Hauptstadt Tirana ist im Juli ein Konzert mit 60.000 Zuschauern geplant, für das sogar extra eine Spezialkonstruktion errichtet werden soll. Gonja kündigt Yes Albanien-Show als, Zitat, eine neue Etappe dabei, Albanien zu einer Destination großer Kulturereignisse zu machen.
1: Das klingt jetzt so big, big, big, aber die ganzen anderen Absagen in Europa der Konzerte von Ye, das hat natürlich mit den antisemitischen Äußerungen der Vergangenheit so zu tun. Vielleicht, Anne, kannst du uns nochmal auf den neuesten Stand bringen.
2: Ja, letztes Jahr noch hat er einen Song mit dem Hitlergruß als Titel rausgebracht, ausgerechnet zum 80. Jahrestag vom Ende des Zweiten Weltkriegs. Außerdem auch noch deutlich im Gedächtnis geblieben ist vielen sein Hakenkreuz-T-Shirt, das Ye beim Super Bowl 2025 groß vermarktet hat. Zuletzt hat er sich für all das entschuldigt und seine Äußerungen mit seiner bipolaren Störung begründet. Er sei weder Nazi noch Antisemit.
1: Ja, und trotzdem hat diese Entschuldigung einigen europäischen Ländern eben nicht gereicht, definitiv nicht. Ich glaube, wenn wir uns die Reihe der Absagen anschauen, fing das so ein bisschen in Großbritannien an, ne?
2: Genau, dort hatte er letzten Monat als Headliner vom Wireless Festival auftreten sollen. Die britische Regierung hat seine Einreise allerdings verhindert und das Festival wurde abgesagt. Danach gab es dann auch noch Absagen aus Polen, der Schweiz und Frankreich.
1: Ja, man muss aber fairerweise jetzt auch sagen, es ist jetzt nicht nur Albanien als einziges europäisches Land, wo Ye trotz all dieser Kritik auftreten darf.
2: Genau, ebenfalls weiterhin stattfinden wird sein Konzert in der tschechischen Hauptstadt Prag. Außerdem darf auch seine Show in Arnhem stattfinden. Die niederländischen Behörden haben ein Verbot abgelehnt mit der Begründung, dass dafür eine Bedrohung der öffentlichen Ordnung oder der nationalen Sicherheit gegeben sein müssen.
1: Okay. Ich kenne ja viele, die strugglen damit, weil sie die alte Musik von Kanye West so lieben. Und ja, was soll man sagen? Ey, Albanien macht es jetzt so, dass sie dieses Ye-Konzert im Juli als großes Kulturereignis feiern, trotz all der Dinge, die in kürzer Vergangenheit passiert sind.
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1: Ich sag mal so, an ein bisschen unbedenklicher kann man zu den Konzerten von Bad Bunny gehen, ne?
2: Oh ja.
1: Hast du Tickets für Düsseldorf?
2: Ich habe keine Tickets
1: ich
2: bekommen.
1: Ich auch noch nicht, aber vielleicht schaffen wir es noch irgendwie.
2: Vielleicht schaffen wir es.
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0: Afrika, Truth or Dare. Willkommen zu US-Präsident Donald Trump. Der hat mal wieder Beef mit Deutschland. Als Revanche für einen Iran-Krieg-Kommentar von Bundeskanzler Merz will Trump ja jetzt über 5000 US-Soldatinnen und Soldaten aus Deutschland abziehen. Und ja, scheinbar meint er es jetzt ernst.
1: We're gonna cut way down and we're cutting a lot further than 5000.
0: Oha. Jetzt ist Melissa Nüssler aus dem Cosmo-Team in der Nähe von so einer US-Kaserne in Böblingen groß geworden. Und wir haben heute im Team sie mit Fragen gelöchert und sie jetzt ins Studio geholt. Melissa, diese Kaserne, ne, ist ja fast eine Welt für sich, oder?
2: Ja, voll. Das ist gefühlt wie so eine Parallelwelt. Vor allem, wenn man halt nicht auf so einer Militärbasis arbeitet oder selbst zu diesem US-Militär gehört, dann kommt man da auch gar nicht rein. Und dort auf den Kasernen, da gibt's US-Malls, Highschools und sogar Krankenhäuser. Das war ganz cool. So Schulfreundinnen und Familie, die haben dann manchmal für amerikanische Familien gebabysittet und nice. Die durften dann manchmal mitkommen und das fanden wir dann schon übelst cool, weil die durften dann auch in diesen Läden die amerikanischen Süßigkeiten und so kaufen.
0: Oha, ja, kann ich mir vorstellen, dass das begehrt war, so ein Babysitterjob. Aber nochmal zur Erinnerung, so ein bisschen historisch, warum haben die USA so quasi eigene kleine Städte in Deutschland?
2: Ja, das ist so eine Mischung aus Geschichte und Strategie, denn nach dem Zweiten Weltkrieg, da hat die USA im Südwesten ihre Besatzungszone und die sind dann im Kalten Krieg einfach geblieben, um so die Sowjetunion abzuschrecken. Heute ist das US-Militär hauptsächlich noch aus strategischen Gründen in Deutschland, weil von Standorten wie Stuttgart oder Ramstein, da koordinieren die so fast alles, was sie im Nahen Osten oder Afrika planen.
0: Ja.
2: Man kann also sagen, dass die USA von dem Standort profitiert. Aber auch in Deutschland, das ist nicht so schlecht, weil einmal profitieren die Städte wirtschaftlich davon und das ist auch ein Schutz für Deutschland, dass die NATO-Ostflanke von dort aus gesichert wird. Und weil die Soldaten ihre Familie natürlich auch dabei haben, bauen sie halt diese Ministädte so da drumrum. Robert Gwinner von der US-Kaserne in Böblingen hat das in der Landesschau Baden-Württemberg so erklärt.
3: Für die Angehörigen der Streitkräfte und ihre Familien ist es manchmal das erste Mal in einem fremden Land. Das kann einschüchternd sein, hart sich einzugewöhnen.
2: Ja, und in diesen Läden, also die da auf der Basis ist, da kann man dann auch wirklich die Produkte kaufen, die es halt auch in Amerika gibt.
0: Und merken die Leute, die dann in den Städten neben diesen Kasernen leben, so wie du jetzt in deiner Jugend, auch was davon?
2: Ja, es hilft die Leute von den Kasernen, die versuchen schon auch in Kontakt mit den Menschen vor Ort zu kommen. Das hat auch US Marine Patrick Anderson gegenüber der Landesschau Baden-Württemberg erzählt.
3: Wir versuchen, gute Nachbarn an der Kaserne zu sein. Deshalb schicken wir die Marines hinaus in die Stadt, um ihnen die echten deutschen Leute vorzustellen.
2: Und auch wenn ich so an meine Schulzeit denke, man hat sich schon getroffen. So im Sommer, im Freibad hat man so gegeneinander Beachvolleyball gespielt und auch auf Dating-Apps wie Tinder. Da waren schon auch viele Amerikaner.
0: Viele Amis,
2: das würde also schon auffallen, wenn einfach keine Soldatinnen und Soldaten mehr da sind.
0: Ah, okay. Also, wir haben mal hingeschaut, was es so fürs Zusammenleben vor Ort bedeuten würde und was überhaupt die historische Dimension dahinter ist, hinter diesem angedrohten Abzug von US-Soldatinnen und US-Soldaten von Präsident Donald Trump.
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0: Das Le Charme de Premier Jour. Cosmo auf dem Weg in den Feierabend. Wir schauen jetzt Richtung Modewelt. Da zeigt sich immer mehr der Trend Technik-Accessoires. So Kabel, Kopfhörer hier, Digicams da. Das ist eine Kombi aus Retro und Nostalgie pur. Alte Tech-Teile kommen wieder zurück. Beobachtet unsere modische Spürnase, Maike de Boer aus dem Cosmo Style Team. Und da waren die Kabel-Kopfhörer ein bisschen Vorbote, ja?
1: Also meiner Meinung nach auf jeden Fall so ein easy Einstieg, ne? So in Tech-Accessoires. Das ist so Nostalgie, Pragmatismus, Erschwinglichkeit in allem immer gewesen. Diese Kabel-Kopfhörer, Fashion-Statement, Retro-Lässigkeit zusammen. Siehst du ja auch auf vielen Y2K-Styling-Moodboards habe ich so Kabelkopfhörer gesehen, ne? Also Trends um die Nullerjahre. Oder auch bei TikTok-Creatern, da teilen sie ihre Looks mit den Kabelkopfhörern.
2: Throwing on wired earphones just gives off a cool and effortless vibe.
3: Kabelkopfhörer geben einfach einen coolen und lässigen Vibe. Und sie werten ein Outfit auf, genauso wie Ringe, eine Uhr oder Armbänder. Sie setzen einen Akzent in deinem Outfit. Und das Beste ist, sie müssen noch nicht einmal eingesteckt sein.
1: Ja, ich glaube, darüber kann man streiten. Also ich würde meine Kopfhörer safe immer einstecken und auch benutzen. Aber ne, es gibt mittlerweile aber auch so einige Designs, die über diese schnöden weißen Kabel bei Kopfhörern hinausgehen. Nämlich zum Beispiel verchromte Kopfhörer, wo das Kabel dann mit so silbernen Kettengliedern umringt ist. Das sieht dann mega cool aus.
0: Krass, ja, eigentlich fast schon mehr Kette als Kopfhörer.
1: Exakt, genau, genau. Aber gibt es noch viel, viel mehr. Bei der Berliner Schmuckdesignerin Melz zum Beispiel, die macht Ketten aus upcycletem Material und da hängt an einer Kette zum Beispiel dann ganz viele Anhänger und darunter auch ein iPod Shuffle.
4: Yes, they still play music.
5: Und ja, die spielen immer noch Musik. Ich habe diese Kette zum ersten Mal letzten Sommer als Teil meiner Bread-Kollektion gemacht. Inspiriert vom Song Rewind von Charlie XCX.
4: Rewind.
1: Ja, und auf diesen iPod kannst du dann auch noch deine Musik laden und darüber auch hören. Mhm. Und ansonsten begegnen mir auf den Socials noch viele andere Tech-Devices, die du mit deinen Accessoires integrieren kannst. Flash-Drives zum Beispiel, die dann auch so an cuten Ketten hängen oder auch die Taschenanhänger sind.
0: Und das sieht am Ende dann noch viel, viel cooler aus als so Meta-KI-Brillen. Und wir hören auch gleich noch, wie besonders Tech-Girlies so stylische Minicomputer bauen.

0: Jeff Jean über den Struggle eines Künstlerlebens, nicht 9-to-5-Job zu haben, sondern dann halt mal weg sein bis November. Cosmo, hier 20 vor 7 haben wir und es geht um Technik, als stylisches Accessoire tragen. Sieht man gerade öfter auf TikTok und so, also zum Beispiel Ketten mit iPods dran, Kabel, Kopfhörer mit so verchromten Ketten dazu und... sehr interessant, gerade viele junge Frauen pushen dieses Game modisch gesehen nach vorne. Maike de Boer aus dem Cosmo Style Team hat uns das näher erklärt. Digitalbrillen wie die Meta Glasses von Ray-Ban, die gibt's ja zum Beispiel schon. Aber gerade lassen sich Kreaturinnen wirklich einiges Neues einfallen.
1: Ja, sowas zum Beispiel wie digitale Ohrringe, die zur Musik blinken. Oder wie wäre eine Haarklammer, die auch eine Videokamera ist zum Beispiel. Das macht nämlich die Content-Creatorin Computer Angel. Die hat so eine entworfen. Das ist ein weißer Clip. Und damit kannst du deine Haare festklemmen und damit kannst du eben auch filmen. Die Kameralinse, die ist dabei vorne sichtbar. Und das macht einen großen Unterschied zum Beispiel auch zu diesen Metabrillen, mit denen kannst du ja quasi auch heimlich filmen. Voll. Und ja, das sieht nämlich auch Rachel Löwenstein, die berichtet in ihren Socials über Kultur und Feminismus.
2: The camera being so big and bulky and obvious.
3: Ich denke, dass es eine ganz bewusste ästhetische Entscheidung ist, dass die Kamera so groß, sperrig und offensichtlich ist. Eine der großen Kritikpunkte an den Metabrillen ist, dass sie von Männern für creepy Sachen gegenüber Frauen genutzt werden. Wir sehen hier also jemanden, die etwas mit der Ästhetik und Sicherheitsfeatures mit den Bedürfnissen von Frauen im Hinterkopf gemacht hat.
1: Ja, also es ist praktisch, sicher und ganz cute dabei auch noch. Ja.

0: kleine selbstgebaute tragbare Computer. Das sind, ne, rechteckige Dinger, die auf deine Bedürfnisse angepasst sind. Bei TikTok und Co. sind eben ganz viele Tech-Girlies, aber auch Leute, die zum ersten Mal sich gerade ans Coding wagen, die bauen dann sowas wie Mini-E-Books oder MP3-Player. Das alles kommt dann in ihre Cyberdecks und die Komponenten dazu. Das sind Display, Micro-SD-Karte, kleine Tastatur, Verkabelung etc. Das alles packen die in all möglichen Gehäuse. Schminkspiegel zum Beispiel, Schmuckstatuillen, Lunchbox und das verzieren sie dann gerne bunt, gerne mit Glitzersteinchen, also so, dass es quasi auch als Accessoire taugt.
1: Ganz viel Bling-Bling. Woher kommt dieser Trend wohl?
0: Also was diese Cyberdecks angeht, da sind die Ursprünge, kommen da aus dem Cyberpunk, aus den 80ern, ne, mit so grob sichtbarer Technik, aber vor allem das ganze Spaßige drumherum, wie ich finde, das kommt alles aus dieser ganzen Y2K-Ästhetik, also Technikdesigns rund um die Nullerjahre mit diesen verspielten Optiken. Ich denke da zum Beispiel, ne, an diese transparenten, bunten iMacs, ne, zum Beispiel. Und Software-Ingenieur und Tech-Content-Creator Andrew Tattersall, der sieht in dem Trend bei Gen Z eine Rückbesinnung auf diese Zeit.
2: Now Gen Z is online.
3: Gen Z ist im Schnitt 6 Stunden am Tag online. Viele von ihnen wollen Technik ohne den Einfluss von Algorithmen konsumieren, wie in den Anfangszeiten vom Internet. Der Trend zeigt, dass die Leute wieder Spaß in der Technik sehen wollen. Sie soll weird sein. Sie wollen sie anfassen, bauen und sich zu eigen machen.
0: Ja, das Ganze ist also eine Art Gegenbewegung auch, die weg auch von dieser, ja, ich denke dann diese Apple-gängigen Minimalästhetik geht und gleichzeitig auch Spaß an Bastelei, an Imperfektion und an individuellen Stil vereint.
1: Also wer jetzt Spaß dran bekommen hat, Tech-Accessoires kann man eben selber basteln. Am besten, wenn man noch sowas wie so einen, ja, kleinen iPod-Shuffle oder so hat und dies, das, kann man sich gut auf TikTok inspirieren lassen, wie man daraus dann neue Schmuckstücke kreieren kann. Und jetzt in Cosmo, Vorhang auf, kommt die Showtreppe runter. Olivia Dean, so easy.

0: Cosmo hier um gleich 10 vor 7. Das ist doch mal eine Überschrift. The Original Rosa Parks. So wird die schwarze US-Amerikanerin Claudette Colvin genannt. Warum? Weil sie Sommer 1955, also noch vor Rosa Parks, auf dem Weg von der Schule nach Hause im Bus im US-Bundesstaat Alabama das hier gemacht hat.
1: Also Claudette steigt mit ihren Freundinnen in den Bus, setzt sich hin, alles eigentlich ganz normal. Und dann steht aber plötzlich eine weiße Frau vor ihr und guckt sie an. Und der Busfahrer ruft auch direkt nach hinten, so Mädels, weg da. Und ihre Freundinnen machen das tatsächlich, also die stehen auf, geben diese Plätze frei. Aber Claudette denkt sich, nö, also ich bleib hier sitzen. Das ist ja keine alte Oma, die nicht mehr stehen kann. Das ist eine junge, fitte Frau.
0: Jetzt kommt's, Claudette ist zu dem Zeitpunkt gerade mal 15 Jahre alt und sie weigert sich, für eine weiße Frau aufzustehen. Das 1955, da war in den USA ja noch Rassentrennung angesagt, also als Schwarze wirklich per Gesetz gezwungen waren eigentlich, in öffentlichen Bussen oder auch Bahnen ihren Platz für Weiße frei zu machen. Die Story, die wir gerade gehört haben, erzählt Journalistin Laura Dresch. Sie hören wir gleich auch noch ausführlicher nach den Nachrichten in unserem Cosmo-Podcast Lost Heroes. Und ja, sie erzählt eben über Claudette Colvin, die, das ist die Story von 1955, da verhaftet worden ist, ins Gefängnis kam, Kaution erst da wieder freigelassen worden ist. Echt eine krasse Frau, die trotz dieser Aktion eigentlich in der Geschichte kaum bekannt ist. Und wir wollen das ändern. In der neuen Folge Lost Heroes geht es eben um Claudette Colvin heute Abend, jetzt nach den Nachrichten. Ich bin Shanley Anwar, wir hören uns morgen wieder, ja? Schönen Abend noch.

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1: Um 7 mit Lukas Haag. In der Leipziger Innenstadt ist am Nachmittag jemand mit einem Auto durch eine Fußgängerzone gerast. Die Situation ist noch unübersichtlich. Erst gab es Berichte über 2 Tote. Jetzt ist die Rede von einem Todesopfer und mehreren teils schwer Verletzten. Mehr dazu von Tobias Zuttmann aus Leipzig.
2: Das Auto mit Leipziger Kennzeichen hat eine eingeschlagene Windschutzscheibe und ich habe mit Augenzeugen sprechen können. Die haben mir berichtet, dass es mutmaßlich mit 70, 80 km/h, so haben es die Augenzeugen geschildert, diese Grimmaische Straße entlang gefahren ist. Direkt daneben ist ein Café, das ist der Hauptplatz, der zentrale Marktplatz in Leipzig ist direkt dahinter. Das heißt, also es ist wirklich komplett zentral gelegen.
1: Der Fahrer wurde laut Polizei festgenommen. Zur Identität der Person oder irgendwelchen Hintergründen des Vorfalls gibt's noch keine Details. Dann gab es ein Urteil im Fall von einem Mädchen aus dem Sauerland, das fast ihr gesamtes Leben lang eingesperrt wurde. Und zwar im Haus ihrer Großeltern in Attendorn. Ihre Mutter muss 5 Jahre ins Gefängnis. Die Großmutter bekam 2 Jahre auf Bewährung, der Großvater etwas weniger. Das Mädchen wurde 2022 befreit und war da 8 Jahre alt. In Duisburg haben Anwohner heute protestiert gegen den Ausbau der A59. Die soll breiter werden. Darüber, wie das Ganze aussehen soll, gibt's Streit. Bundesverkehrsminister Schnieder sagt, worum es geht.
3: Nämlich die Frage, ob es eine Brücken- oder eine Tunnellösung im Fortgang geben wird. Da haben wir Argumente ausgetauscht. Die sind im Übrigen ins Verfahren schon eingebracht worden.
1: Die Anwohner wollen die Tunnellösung. Der Ausbau auf der Brücke ist laut Autobahn GmbH aber günstiger und schneller. Im Kreis Mettmann gab es heute schlechte Nachrichten für die Bewohner von 4 Häusern. Die Gebäude in Heiligenhaus bleiben gesperrt. Die Menschen müssen weiter woanders wohnen. Am Wochenende war in einem der Häuser der Teil einer Decke eingestürzt. 3 Nachbarhäuser sind zur Sicherheit mitgesperrt. Insgesamt geht es um 36 Wohnungen.
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4: Mit Sarah Geißler, guten Abend. Ein Abend, der in Bremen und auch in Nordrhein-Westfalen sehr nass aussieht. In Bremen regnet es in der Nacht auch noch länger. In NRW lassen die Schauer und die Gewitter ab etwa Mitternacht nach. Bis dahin muss aber zum Teil sogar mit Starkregen gerechnet werden. In Berlin kommen die Schauer erst zum Morgen hin an. Bei 13 bis 9 Grad entsteht dann gebietsweise auch Nebel. Morgen bleibt es in NRW und Berlin regnerisch. In NRW zum Teil auch mit ergiebigem Regen und einzelnen Gewittern. In Bremen lässt der Regen am Vormittag nach. Hier werden maximal 18 Grad erreicht. In Krefeld morgen nur 17 Grad und in Berlin nochmal warme 24 Grad.
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6: Die Person, die ihr hier hört, das ist Claudette Colvin. Das sind Auszüge aus einem Interview von Great Big Story und CBS News. Und um das zu verstehen, was sie da gesagt hat, gehen wir zurück ins Jahr 1955. Wir befinden uns in den USA, genauer gesagt in Montgomery, Alabama. Um euch kurz abzuholen. 1955, da ist Rock'n'Roll gerade im Kommen. Und der Song Rock Around the Clock wird zum globalen Hit. Das erste Disneyland wird in Kalifornien eröffnet und Jeans und Lederjacken werden immer beliebter. Und wovon das Jahr auch noch geprägt ist, ist die Benachteiligung und Ausgrenzung schwarzer Menschen. Und 1955 markiert da den Beginn der modernen Bürgerrechtsbewegung. Es ist ein Jahr des Widerstandes der Black Community. Und unsere Shiro hat da eine ganz besondere Rolle gespielt. 1955, da ist Claudette Colvin gerade mal 15 Jahre alt. Als sie aus der Schule kommt, vielleicht mit einem schweren Rucksack auf dem Rücken, den Kopf voller Dinge, über die man so als Teenagerin nachdenkt. Was sie zu diesem Zeitpunkt noch nicht weiß, sie wird am 2. März 1955 nicht nur Black History, sondern amerikanische Geschichte schreiben. 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
6: Hi, ich bin Milena und in diesem Podcast sprechen wir über Frauen, die in den Geschichtsbüchern fehlen. Und eine, die definitiv dazugehört, ich habe sie eben schon erwähnt, ist Claudette Colvin. 1939 ist sie in Alabama, Montgomery geboren. Heißt also, sie ist in den 1940er, 50er Jahren aufgewachsen. In einer Zeit, in der die Rassentrennung per Gesetz vorgeschrieben ist. Ganz bewusst werden die Welten zwischen Weißen und Schwarzen getrennt. Und genau das spielt in Claudettes Geschichte eine entscheidende Rolle. Wer einen richtigen Deep Dive gemacht hat ins Leben von Claudette, das ist die Journalistin Laura Dresch vom Podcast WDR Zeitzeichen. Die haben Claudette Colvin eine ganze Folge gewidmet. Und wir von Los Chios fanden die so gut, dass wir uns gedacht haben, komm, wir holen uns Laura ins Studio und machen auch eine Folge über Claudette Colvin. Hi, ich freue mich riesig, dass du zu uns gekommen bist und wirklich herzlich willkommen, Laura.
8: Hallo Milena, danke für die Einladung. Ich freue mich auch, dass wir über diese tolle Frau sprechen.
6: Lass uns direkt reinstarten. Es ist der 2. März 1955. Eigentlich ein Tag wie jeder andere. Claudette Colvin kommt gerade aus der Schule, will mit dem Bus nach Hause fahren. Und was passiert dann?
8: Also Claudette steigt mit ihren Freundinnen in den Bus, setzt sich hin, alles eigentlich ganz normal. Und dann steht aber plötzlich eine weiße Frau vor ihr und guckt sie an. Und der Busfahrer ruft auch direkt nach hinten, so Mädels, weg da. Und ihre Freundinnen machen das tatsächlich, also die stehen auf, geben diese Plätze frei. Aber Claudette denkt sich, nö, also ich bleib hier sitzen, das ist ja keine alte Oma, die nicht mehr stehen kann. Das ist eine junge, fitte Frau. Aber das Problem ist, es geht überhaupt nicht darum, ob sie gebrechlich ist. Claudette hat ja in den Südstaaten der USA gelebt und in den 50ern hat er die sogenannte Rassentrennung den Alltag bestimmt. Das heißt, es gab wirklich strikt getrennte Bereiche für weiße und für schwarze Menschen. Damals wurde dann auch dieser Begriff Colored People verwendet. Vielleicht habt ihr mal Fotos von damals gesehen. Eins ist mir so ganz im Kopf geblieben. Da sieht man so ein Waschbecken und über dem Waschbecken hängt ein Schild und da steht White drauf, also für die weiße Bevölkerung. Und daneben ist noch ein Waschbecken, ein viel kleineres und darüber steht dann eben Colored. Und das galt eben nicht nur für die sanitären Anlagen, sondern wirklich für alles. Also für Treppen mit zwei Aufgängen, für Büchereien, für Parks, für Krankenhäuser. Also das gesamte tägliche Leben fand strikt getrennt statt und eben auch das Busfahren. Das heißt, Claudette darf zwar mit ihren Freundinnen in diesen Bus einsteigen, aber sie darf sich nicht einfach irgendwo hinsetzen.
6: An Schulen wird dann im Jahr 1954 die Rassentrennung als verfassungswidrig erklärt und verboten. Aber das hat sich eben bei weitem noch nicht überall durchgesetzt. Also es gab einen Bereich, das war der hintere Teil des Busses, der war für schwarze Menschen vorgesehen und der vordere Bereich

0: und der Busfahrer hat ihn dann dazugeholt. Und der Polizist geht dann zu Claudette und sagt, warum stehst du denn nicht auf? Und sie sagt, ich habe mein Ticket bezahlt und ich habe laut Verfassung das Recht dazu.
1: Wahnsinn, also mich beeindruckt das total, dass sie da als 15-jähriges Mädchen so eine Chuzpe hat vor einem weißen Polizisten. Das ist wirklich, ja, ziemlich krass. Und Laura, kannst du uns bitte nochmal erklären, was genau sie damit meint?
0: Es gab zwar diese Gesetze in den Bundesstaaten, in denen die Trennung halt vorgeschrieben war, die hießen umgangssprachlich Jim Crow-Gesetze, aber in der Verfassung steht was anderes, nämlich, dass die Menschen alle gleich sind, dass alle dieselben Rechte haben. Und an diesem Tag, an dem Claudette in den Bus gestiegen ist, da war das keine neue Information, da stand das schon seit über 80 Jahren da drin. Es wurde aber umgangen mit so einem ziemlich schäbigen Trick. Man hat sich einfach eine Doktrin ausgedacht, nämlich die Separate but Equal-Doktrin, und die besagt, solange es alle Einrichtungen doppelt gibt, wird ja niemand benachteiligt. Und das ist natürlich total rassistisch. Also man muss sich nur mal vorstellen, diese Krankenhäuser für die schwarze Bevölkerung, die waren überhaupt nicht vergleichbar mit denen für die Weißen. Und Gleichberechtigung heißt ja auch, dass ich frei wählen kann, in welches Krankenhaus möchte ich gehen, in welchem Park gehe ich spazieren und wo sitze ich eben im Bus. Und Claudette kennt die Verfassung und erkennt diese komische Separate but Equal Doktrin einfach nicht an.
1: Und wie ging es danach weiter für Sie?
0: Also so ein Verkehrspolizist durfte tatsächlich niemanden festnehmen. Dann wurden noch zwei weitere Stadtpolizisten dazu geholt. Und die gehen auch nach hinten, sprechen mit ihr. Und Claudette sagt nochmal ganz ruhig, das ist mein verfassungsmäßiges Recht. Ich gehe hier nicht weg. Und die beiden haben überhaupt gar keine Lust zu diskutieren. Es eskaliert sofort. Sie reißen dieses Mädchen von dem Bus. Die Bücher fliegen durch die Gegend und die Polizisten ziehen sie so richtig aus dem Bus raus, verhaften sie, setzen sie ins Polizeiauto und machen sich dann tatsächlich mit ihr auf dem Weg ins Gefängnis. Und dann sitzt sie auf dieser Rückbank und hat tausend Gedanken im Kopf, hat wahnsinnige Angst, weil ihr wisst wahrscheinlich alle, wie diese Südstaaten-Polizisten in den 50ern mit schwarzen Menschen umgegangen sind. Also die konnten im Grunde genommen machen, was sie wollten. Es gab sogar Hinrichtungen wegen angeblicher Straftaten. Und das wusste Claudette aus ihrem engsten Umfeld. Sie hat das nämlich kurze Zeit vorher miterlebt, dass ein Mitschüler von ihr hingerichtet wurde. Und über all das denkt sie nach und gleichzeitig wird sie belästigt von diesen Polizisten. Also die komische, eklige Sprüche über ihren Körper machen, die Witze über ihre Brüste machen, sie beleidigen. Also eine absolute Horrorfahrt. Und dann kommt sie an im Gefängnis, im Erwachsenengefängnis sogar, verbringt dort einige Stunden und wird aber zum Glück relativ schnell auf Kaution wieder rausgeholt.
1: Was ist da in ihr vorgegangen? Ich meine, sie hat unter einem Wahnsinnsdruck gestanden. Minderjährig in einem Erwachsenengefängnis, sie wurde sexuell belästigt, beleidigt. Wie war das für sie?
0: Also als sie zurückgekommen ist, war sie erstmal richtig stolz. Das hat sie mal so schön in einem Interview erzählt. Also man muss sich das vorstellen, sie fährt zurück in die Nachbarschaft. Natürlich wissen alle schon Bescheid, was passiert ist. Alle kommen raus, feiern sie, finden es unfassbar, wie mutig sie gewesen ist. Sogar der Reverend kam dann zu ihr und hat gesagt, Claudette, ich glaube, du hast die Revolution zu uns geholt. Und dann geht der Tag aber vorbei und es wird dunkel. Claudette geht ins Bett und dann liegt sie da und bekommt so richtig Angst, weil ihr nämlich klar wird, was so eine Aktion für Auswirkungen haben kann. Also es gab ja nicht nur diese rassistischen Gesetze und Polizisten, sondern auch den Kuckucksklan. Und die haben nicht nur Kreuze angezündet, die haben ja auch wirklich Menschen getötet. Und dann saß ihr Vater die ganze Nacht mit so einer geladenen Schrotflinte im Haus, hat aufgepasst. Also das war wirklich eine ernste Situation, aber es ist zum Glück nichts passiert.
1: Der Ku Klux Klan, kurz KKK, wurde in Tennessee gegründet und ist ein terroristischer, rassistischer Geheimbund. Der KKK glaubt, die weiße Rasse sei überlegen. Die Mitglieder nennen sich selbst Knights, also Ritter, und tragen weiße Gewänder mit spitzen Kapuzen. Vor allem in den südlichen US-Bundesstaaten ermordeten die Mitglieder unglaublich viele Menschen. Claudette hat später in einem Interview mit CBS News zu ihrer Situation damals im Bus gesagt,
2: I said, ich habe gesagt, ich kann mich nicht bewegen, weil mich die Geschichte an den Sitz klebt. Es fühlt sich an, als würde Harriet Tubmans Hand mich an der einen Schulter nach unten drücken und Sojourner Truths Hand an der anderen.
1: Was genau hat sie damit gemeint? Kannst du das für uns einordnen, Laura?
0: Also diese beiden Frauen, die sind im 19. Jahrhundert Sklavin gewesen, sind dann geflohen und wurden berühmte Freiheitskämpferinnen. Und Harriet Tubman hat zum Beispiel hunderte Sklavinnen und Sklaven

0: Sklaven befreit und Sojourner Truth war nicht nur mutig in diesem Kampf für die Gleichberechtigung von schwarzen Menschen, sie war auch eine wichtige Frauenrechtlerin, also wirklich große Vorbilder.
1: Woher kennt Claudette die beiden?
0: Die kennt sie tatsächlich aus der Schule, weil nämlich 1954, also ein Jahr vor diesem Busvorfall, die Segregation, also die Trennung an den öffentlichen Schulen als verfassungswidrig erklärt wurde und dann stand damit auch Black History ganz neu auf dem Lehrplan, das heißt, das Bewusstsein um die eigenen Rechte wächst.
1: Die beiden scheinen also eine große Inspirationsquelle für Claudette zu sein. Hat sie da das Gefühl gehabt, ihren Kampf weiterzuführen?
0: Ja, ich glaube, das kann man auf jeden Fall so sagen. Sie fand ihn natürlich total mutig, war beeindruckt und dieses Zitat zeigt ja auch, wie groß so eine persönliche Vorbildfunktion für sie war. Also, dass sie sich so ein bisschen gesagt hat, diese Taten aus dem 19. Jahrhundert, das soll nicht umsonst gewesen sein. Ich führe diesen Kampfgeist jetzt in meiner Zeit weiter. Und sie ordnet sich natürlich auch in diese schwarze Geschichte und in die Nachfolge von diesen beiden Freiheitskämpferinnen ein.
1: Sie ist ja dann, und das ist das Besondere an ihr, vor Gericht gezogen. War sie erfolgreich?
0: Ja, und das muss man wirklich sagen, dass sie das gemacht hat, war wirklich krass. Also, sie ist die Erste, die vor Gericht gezogen ist und auf nicht schuldig plädiert hat. Unglaublicher Kampf, weil das ist ja einfach irgendein Teenager, die kam nicht aus einer reichen Familie, die hat keinen krassen Background gehabt. Und ihr Anwalt hat dann eben diese Rassentrennungsgesetze als verfassungswidrig angefochten. Aber leider hatten die beiden keinen Erfolg. Sie ist verurteilt worden, letztendlich dann wegen Körperverletzungen, weil dieser Teenager angeblich die beiden Polizisten angegriffen und so stark verletzt hat. Naja, und was macht Claudette dann nach diesem Urteil? Sie zieht einfach nochmal vor Gericht. Aber jetzt mit einer Sammelklage und da wollen die, dass anerkannt wird, dass die Segregation in den Bussen von Montgomery verfassungswidrig ist.
1: Wenn euch diese Geschichte bekannt vorkommt, dann habt ihr das richtige Gefühl. Wir kennen diese Geschichte im Bus sitzen bleiben auch von einer anderen, legendären Frau, nämlich Rosa Parks. Sie hat die gleiche Aktion gebracht, nur 9 Monate nach Claudette Colvin. Und Rosa Parks, damals 42 Jahre alt, wird damit das Gesicht einer Bürgerrechtsbewegung und der Busboykott wird weltbekannt. Der Fall sorgt dafür, dass die Stimmung in Montgomery hochkocht. Die schwarze Bevölkerung weigert sich, Bus zu fahren. Und zwar 381 Tage lang. Von Schwarzen geführte Taxiunternehmen unterstützen den Boykott, indem sie Taxifahrten zum Preis einer Busfahrt anbieten. Das schlägt alles eine Riesenwelle. Die Busgesellschaften in Montgomery gehen dadurch fast pleite. Der Busboykott gilt als einer der größten Massenmobilisierungen der schwarzen Bevölkerung in der Geschichte der USA. Der oberste Gerichtshof erklärte dann die Rassentrennungspraxis für verfassungswidrig. Am 20. Dezember 1956 kam dann die Anordnung in Montgomery an. Die Rassentrennung in den Bussen wird aufgehoben. Also, Claudette Colvin brachte die Aktion vor Rosa Parks. Aber wisst ihr was? Auch sie war nicht die Erste. Schon vorher gab es eine Reihe von mutigen Frauen und Männern, die sich geweigert hatten, ihren Sitz aufzugeben. Aber zurück zu Claudette. Dass Rosa Parks mit der gleichen Aktion bekannt wurde, war das Zufall, Laura?
0: Nee, das war tatsächlich kein Zufall. Also die beiden kannten sich aus der NAACP, das ist so eine Organisation von der Bürgerrechtsbewegung, die es heute auch noch gibt. Claudette war da immer wieder, hat Vorträge gehalten, über ihre Aktion gesprochen und sie war auch gewissermaßen befreundet mit Rosa Parks, hat wohl auch immer wieder bei ihr übernachtet und das, obwohl die eigentlich einen ziemlich großen Altersunterschied von fast 30 Jahren haben.
1: Und warum Rosa Parks und nicht Claudette? War das alles geplant?
0: Die Aktion von Rosa Parks war tatsächlich geplant und der Hintergrund ist, dass sie Claudette, ja, die hatte nicht den besten Ruf. Also die war so ein bisschen frech, die ist auch von der Schule geflogen, war schwanger und wer der Vater ist, das weiß man nicht. Also sie hat das nie gesagt. Es gab auf jeden Fall keinen offiziellen Verlobten und so eine Teen Mom in den 50ern, das war einfach ein absolutes No-Go. Also die wollte man einfach nicht als Bürgerrechtskämpferin und letztlich ja auch als Ikone aufbauen. Und bei Rosa Parks hat alles gepasst. Also wir kennen alle Fotos von dieser Frau. Die sieht wirklich sehr nett und adrett aus. Die war verheiratet, ist berufstätig gewesen. Alle kannten sie. Sie war sehr beliebt und eigentlich das perfekte Vorbild.
1: Claudettes Schwester hat in einem Interview mal gesagt, dass die Familie gar nicht wollte, dass Claudette das Gesicht wird. Kannst du mir sagen, warum nicht?
0: Ja, weil man sich auch damit ja zu so einer Zielscheibe macht, wenn man das Gesicht von der Bewegung ist. Und ihre Schwester hat auch erzählt, dass die Familie wirklich Angst hatte vor Ärger mit Rassisten und dass sie halt nicht wollten, dass das Haus bombardiert wird. Und im Nachhinein dachte die Familie auch, wer soll uns jetzt noch glauben? Also wieso sollten wir das jetzt sagen? Das wirkt ja eher so, als ob wir neidisch auf Rosa Parks wären und der irgendwas wegnehmen wollen.
1: Claudette galt trotzdem von jetzt an als Unruhestifterin. Ihre FreundInnen meiden sie, sie muss die Schule verlassen und findet keinen Job. Deswegen lässt sie alles hinter sich und geht nach New York. Sie wird dort Pflegerin und bekommt ihren zweiten Sohn. Später stößt ein Reporter aus Birmingham auf ihren Namen zum 20. Jubiläum des Busboykotts. Er veröffentlicht ihre Geschichte. Trotzdem fehlt bis heute oft ihr Name. Laura, wir sind fast am Ende unserer gemeinsamen Folge angekommen und mich würde jetzt noch total interessieren, ob dich etwas besonders überrascht oder berührt hat bei der Recherche.
0: Ja, was es für eine unglaublich zurückhaltende und bescheidene Frau war. Also es gibt so Fernsehinterviews mit ihr, da ist sie schon eine ältere Dame und wenn sie von diesem Fall erzählt, man hat so ein bisschen das Gefühl, dass ihr das überhaupt nicht bewusst ist, dass sie eine Heldin ist. Und wenn dieser Journalist sie damals nicht gefunden hätte, sie wäre niemals an die Öffentlichkeit getreten und hätte gesagt, guckt mal, ich habe Geschichte geschrieben. Und diese Aktion, die hat einfach überhaupt nichts Selbstdarstellerisches oder irgendwie Eigennütziges. Claudette Colvin ist wirklich eine Frau, die Haltung hatte. Was für ein Vorbild.
1: Vielen, vielen Dank, Laura, für diesen unglaublich spannenden Einblick in Claudettes Leben und deine Recherche. Und somit auch ein großes Dankeschön an Zeitzeichen. Wir haben übrigens nicht nur Laura zu uns geholt, sondern ich war auch bei Zeitzeichen als Gästin mit dabei. Meine Kollegin Franziska Rempe und ich haben über die Geschichte des Internationalen Frauentags geredet und wie dieser sich in Deutschland etabliert hat. Den Link dazu findet ihr in den Shownotes. Aber wieder zurück zu Claudette. Claudette Colvin ist für viele noch viel mehr als eine historische Persönlichkeit. Am 13. Januar 2026 ist sie im Alter von 86 Jahren verstorben. Und die US-amerikanische demokratische Kongressabgeordnete Alexandria Ocasio-Cortez, die auch Claudettes Nachbarin war, hat sehr, wie ich finde, bewegende Worte gefunden.
2: I'm from Parkchester.
3: Ich komme aus Parkchester in der Bronx und seit meiner Kindheit hat meine Familie mir immer bewusst gemacht, dass ich in einer Welt aufgewachsen bin, die Miss Colvin ermöglicht hat. Dass ich auf Spielplätzen gespielt habe, die sie gebaut hat und dass unzählige unbekannte Engel und Helden wie sie unsere heutige Welt möglich gemacht haben. Und dass wir die Verantwortung haben, ihr Werk fortzuführen und weiterzuentwickeln.
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1: Ihr habt Fragen oder wollt eine Frau vorschlagen, die wir hier bei Lost Cheeros vorstellen sollen? Oder ihr wollt einfach eine Runde Liebe für uns dalassen? Dann meldet euch bitte, das geht richtig einfach per Sprachnachricht. Die WhatsApp-Nummer ist 0172-5678-566. Oder ihr schreibt uns eine Mail an cosmo.podcast@radiobremen.de. Und das ist mein Team. 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
1: Die Nachrichten mit Kira Preuß. Guten Abend. In Leipzig hat die Polizei ein Portal freigeschaltet, um Hinweise zur Amokfahrt mit zwei Toten zu sammeln. Dort können Zeugen Fotos und Videos hochladen und Hinweise zum Hergang geben. Am Nachmittag hatte die Polizei den Fahrer festgenommen. Arndt Groß für WDR aktuell.
2: Dabei handelt es sich um einen 33 Jahre alten Deutschen, der in der Region Leipzig wohnen soll. Der sächsische Innenminister Armin Schuster von der CDU sagte, es sei von einem Amoktäter auszugehen. Bisher gibt es keinen Hinweis auf einen Anschlag. Eine Gefahr für die Bevölkerung bestehe nicht. Möglicherweise ist der mutmaßliche Täter psychisch erkrankt. Es gibt Hinweise, dass der Mann erst vor kurzem aus der Psychiatrie entlassen wurde. Das meldet MDR investigativ. Der mutmaßliche Täter war am späten Nachmittag mit einem weißen Auto vom Leipziger Augustusplatz kommt, mehrere hundert Meter durch die Fußgängerzone bis zum zentralen Marktplatz gerast und hat dabei zahlreiche Menschen angefahren. Der Mann habe bei der vorläufigen Festnahme keinen Widerstand geleistet.
1: Die Spannungen am Persischen Golf nehmen wieder zu. Das US-Militär meldet, es habe 6 iranische Boote versenkt, die Schiffe an der Durchfahrt der Straße von Hormuz hindern wollten. US-Präsident Trump hatte zuvor angekündigt, Schiffen Geleitschutz zu geben. In den Vereinigten Arabischen Emiraten soll es zudem einen Großbrand nach einem iranischen Drohnenangriff gegeben haben. Russland und die Ukraine haben jeweils Feuerpausen im Ukraine-Krieg angekündigt. Für Russland soll sie am kommenden Wochenende gelten. Die Ukraine will bereits ab Mittwoch die Waffen schweigen lassen. In New York sind die Pulitzer-Preise für herausragende journalistische Leistungen vergeben worden. Dabei wurden gleich mehrere Arbeiten ausgezeichnet, die sich mit den Auswirkungen der Trump-Politik befassen.
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1: Die Unis und Hochschulen der Region erwarten in diesem Jahr deutlich weniger Studierende. Das liegt an dem kleineren Abi-Jahrgang, der in dieser Woche seine letzten Klausuren schreibt. Katja Leistenschneider für WDR aktuell.
3: Klassische Universitäten und Hochschulen wie die TU in Dortmund erwarten einen spürbaren Rückgang der Studierendenzahlen. Das Ministerium hatte die Hochschulen vorgewarnt, man rechne mit gut 2/3 weniger Abiturienten. In Dortmund hat man darum angefangen, auch in anderen Bundesländern um Studierende zu werben. Außerdem werden an der TU Dortmund immer mehr Masterstudiengänge auf Englisch umgestellt, sodass man auch für internationale Studierende interessant ist. Die Fernuni in Hagen trifft der kleine Abi-Jahrgang wohl nicht so sehr. Bei den Studienanfängern hier liegt das Abi oft schon länger zurück.
1: Und das Wetter in Nordrhein-Westfalen. Bis zum Morgen weiterhin teils kräftige Schauer. Die Gewittergefahr lässt aber weiter nach. Bei Tiefstwerten von 13 bis 9 Grad gibt es stellenweise Nebel. Auch tagsüber neben ein paar Auflockerungen viele Wolken und immer wieder Regen, vereinzelt mit Gewitter. Dazu in Aalen 16, in Bochum 17 und in Bonn bis 18 Grad. Am Mittwoch gibt es nach wie vor viele Wolken, wenig Sonne und vor allem am Vormittag häufiger Regen. Das war WDR aktuell.
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2: Die Nachrichten mit Kira Preuß. Guten Morgen. Russland und die Ukraine haben jeweils Feuerpausen in Aussicht gestellt. Der ukrainische Präsident Zelensky kündigte eine an, die in der Nacht auf Mittwoch beginnen soll. Ein Ende nannte er nicht. Russlands Machthaber Putin hatte zuvor ebenfalls eine einseitige Waffenruhe angekündigt, allerdings für Freitag und Samstag. Björn Blaschke für WDR aktuell.
3: Am 9. Mai feiert Russland traditionell